0: die Pünktlichkeitsquote aber nur bei 52%, im Februar bei etwa 59. Als Gründe nennt die Bahn die vielen Baustellen, die marode Infrastruktur und das frostige Wetter. Als verspätet gilt ein Zug nach Bahndefinition ab einer Verzögerung von 6 Minuten. Thomas Brock, Berlin.
1: Zum Fußball. Der SC Freiburg steht erstmals in einem Europapokal-Endspiel. Die Badener bezwangen Sporting Braga im Halbfinalrückspiel der Europa League mit 3:1. Sie treffen nun im Finale am 20. Mai in Istanbul auf den englischen Topclub Aston Villa.
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3: Auf der A5 Richtung Frankfurt brennt zwischen Zeppelinheim und dem Frankfurter Kreuz ein Fahrzeug. Der rechte Fahrstreifen ist gesperrt. Auf der A45 Richtung Gießen gibt es zwischen Willensdorf und Haiger 1 Kilometer Stau, mindestens 7 Minuten Zeitverlust. Habt eine gute und sichere Fahrt.
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3: In Weilburg zeigt das Thermometer 8 Grad, Frankfurt meldet 10 Grad, während es in Alzey 7 Grad sind. In der Nacht sinkt das Thermometer auf frische 10 Grad. So wird das Wetter morgen. Es erwartet euch ein Tag mit einigen Wolken und freundlichen Auflockerungen. Bei anfangs 10 Grad, im Laufe des Tages steigt das Thermometer auf angenehme 23 Grad an.

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1: Ich bin Ursula Winkler. Der Iran-Krieg belastet die deutsche Wirtschaft offenbar stärker als bisher gedacht. Allein dem Bund fehlen laut neuer Steuerschätzung im kommenden Jahr rund 10 Milliarden Euro. Das teilte Finanzminister Klingbeil mit.
2: Klingbeil macht vor allem die hohen Energiepreise und die wirtschaftlichen Folgen des Iran-Kriegs verantwortlich. Die Unsicherheit bleibe groß, sagt er. Deshalb müsse die Regierung ständig nachsteuern. Gleichzeitig will er an Entlastungen wie dem Tankrabatt festhalten und weiter investieren, damit die Wirtschaft stabil bleibt. Klar ist aber auch, für den Bundeshaushalt wird das Ganze deutlich schwieriger. Denn bis 2030 rechnen die Steuerschätzer insgesamt mit deutlich weniger Einnahmen als noch im Herbst erwartet. Zoe Tassovali, Nachrichtenredaktion.
1: Trotz Waffenruhe haben sich die USA und der Iran gegenseitig in der Straße von Hormuz beschossen. US-Streitkräfte hätten unprovozierte iranische Angriffe abgewehrt und mit Schlägen zur Selbstverteidigung reagiert. Das teilte das für den Nahen Osten zuständige Kommando des US-Militärs auf der Plattform X mit. Das iranische Militär bestätigte Angriffe auf US-Kriegsschiffe und machte dafür wiederum US-Attacken auf einen iranischen Öltanker verantwortlich. Die Deutsche Bahn hat ihre Pünktlichkeitsquote im Fernverkehr im Vergleich zum Jahresanfang deutlich verbessert. Doch auch im April wurde mehr als jeder dritte Halt zu spät erreicht. Die Pünktlichkeitsquote lag bei gut 64%.
3: Schon lange hat die Bahn Probleme mit der Pünktlichkeit. Der Start ins laufende Jahr war aber besonders schlecht. Und das, obwohl die Züge im Winter eigentlich pünktlicher sind, weil dann weniger Menschen unterwegs sind. Im Januar lag die Pünktlichkeitsquote aber nur bei 52%, im Februar bei etwa 59. Als Gründe nennt die Bahn die vielen Baustellen, die marode Infrastruktur und das frostige Wetter. Als verspätet gilt ein Zug nach Bahndefinition ab einer Verzögerung von 6 Minuten. Thomas Brock, Berlin.
1: Zum Fußball. Der SC Freiburg steht erstmals in einem Europapokal-Endspiel. Die Badener bezwangen Sporting Braga im Halbfinalrückspiel der Europa League mit 3:1. Sie treffen nun im Finale am 20. Mai in Istanbul auf den englischen Topclub Aston Villa.
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4: Hallo auf die Straßen. Aktuell liegen uns keine Meldungen vor. Ihr habt freie Fahrt. In 30 Minuten gibt es hier das nächste Update. Kommt gut und sicher an euer Ziel.
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4: Bei euch in Mannheim sind es aktuell 7 Grad, in Alzey ebenfalls 7, Hofheim am Taunus meldet 10 Grad.
5: In der Nacht sinkt das Thermometer auf frische 10 Grad. So wird das Wetter morgen. Es erwartet euch ein Tag mit einigen Wolken und freundlichen Auflockerungen. Bei anfangs 10 Grad, im Laufe des Tages steigt das Thermometer auf angenehme 23 Grad an.

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1: Ich bin Ursula Winkler. Trotz Waffenruhe haben sich die USA und der Iran gegenseitig in der Straße von Hormuz beschossen. US-Streitkräfte hätten unprovozierte iranische Angriffe abgewehrt und mit Schlägen zur Selbstverteidigung reagiert. Das teilte das für den Nahen Osten zuständige Kommando des US-Militärs auf der Plattform X mit.
2: Eigentlich standen die Zeichen trotz wackeliger Waffenruhe auf eine baldige Einigung über ein Abkommen zwischen den USA und dem Iran. Nun wieder Angriffe in der Straße von Hormuz und das US-Militär griff auch Ziele im Iran an. Es sei Selbstverteidigung, hieß es aus dem US-Zentralkommando. Man habe die Bedrohung neutralisiert und iranische Drohnen und Abschussrampen bombardiert. Der Iran bestätigte Angriffe auf US-Kriegsschiffe und beschuldigte die USA, zuerst einen iranischen Öltanker beschossen und damit die Waffenruhe gebrochen zu haben. Tina Eck, USA.
1: Der Iran-Krieg belastet die deutsche Wirtschaft offenbar stärker als bisher gedacht. Allein dem Bund fehlen laut neuer Steuerschätzung im Jahr 2027 rund 10 Milliarden Euro. Finanzminister Klingbeil macht dafür vor allem die hohen Energiepreise und die wirtschaftlichen Folgen des Konflikts verantwortlich.
3: Für Verbraucher könnte das bedeuten, der finanzielle Spielraum des Staates wird kleiner, also weniger Geld für neue Entlastungen wie den Tankrabatt oder zusätzliche Hilfen. Gleichzeitig wird die Diskussion über Einsparungen wohl wieder lauter, etwa bei Zuschüssen oder Förderprogrammen. Klingbeil sagt trotzdem, die Regierung wolle weiter investieren, Jobs schaffen und Arbeitsplätze sichern. Zoe Tassovali, Nachrichtenredaktion.
1: Der Ausbruch des Hunter-Virus bei einer Kreuzfahrt löst in immer mehr Ländern Sorgen aus. Bei einem Zwischenstopp der Hondius hatten noch nach dem ersten Todesfall 29 Passagiere das Schiff verlassen. Sie kamen aus etwa 12 Ländern, darunter auch Deutschland. Das teilte der Reiseveranstalter mit. Die Weltgesundheitsorganisation spricht von einer ernsten Lage. Bei 5 Infizierten sei das Hunter-Virus inzwischen nachgewiesen worden. Dazu kämen 3 Verdachtsfälle. 3 Personen starben, ein niederländisches Ehepaar und eine deutsche Frau. Zum Fußball. Der SC Freiburg steht erstmals in einem Europapokal-Endspiel. Die Badener bezwangen Sporting Braga im Halbfinalrückspiel der Europa League mit 3:1. Sie treffen nun im Finale am 20. Mai in Istanbul auf den englischen Topclub Aston Villa.
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4: Hallo auf die Straßen. Aktuell liegen uns keine Meldungen vor. Ihr habt freie Fahrt. In 30 Minuten gibt es hier das nächste Update. Kommt gut und sicher an euer Ziel.
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4: Bei euch in Hanau sind es aktuell 8 Grad, in Friedberg messen wir 7 und Mainz meldet 9 Grad. In der Nacht sinkt das Thermometer auf frische 10 Grad. So wird das Wetter morgen. Es erwartet euch ein Tag mit einigen Wolken und freundlichen Auflockerungen. Bei anfangs 10 Grad, im Laufe des Tages steigt das Thermometer auf angenehme 23 Grad an.

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1: Ich bin Ursula Winkler. Nach den jüngsten US-Angriffen auf Ziele im Iran fordert Präsident Trump die Islamische Republik erneut auf, schnell eine Friedensvereinbarung zu unterzeichnen. Ansonsten werde das US-Militär iranische Einheiten in Zukunft noch viel härter und viel gewaltsamer treffen, schrieb er auf seiner Plattform Truth Social. Kurz vor Trumps Post hatte das US-Militär trotz Waffenruhe nach iranischen Angriffen auf US-Kriegsschiffe in der Straße von Hormuz als Vergeltung iranische Boote und Ziele im Iran beschossen. Opfer von häuslicher Gewalt und Stalking sollen künftig besser geschützt werden. Der Bundestag stimmt heute über die elektronische Fußfessel für Täter ab. So sollen Betroffene schneller gewarnt werden, wenn sich Täter trotz eines Verbots nähern.
2: Die Technik erkennt, wo sich der Täter gerade aufhält. Kommt er dem Opfer zu nahe, gibt sofort eine Warnung auf ein Empfangsgerät, damit Betroffene schnell reagieren oder Hilfe holen können. Gleichzeitig soll auch direkt die Polizei informiert werden. In Spanien gibt so ein System schon länger. Geplant sind außerdem verpflichtende Trainingskurse für Täter und wer die Fußfessel oder das dazugehörige Handy nicht trägt, müsste künftig mit einer Geldstrafe oder sogar bis zu 3 Jahren Haft rechnen. Zoe Tassovali, Nachrichtenredaktion.
1: Seit Januar bekommen 18-Jährige Fragebögen zugeschickt zum neuen Wehrdienst der Bundeswehr. Aber nicht alle beantworten ihn. Jungen Männern, die den Fragebogen nicht ausfüllen, soll künftig ein Bußgeld drohen.
3: Rund 200.000 Fragebögen wurden bisher verschickt und der Rücklauf ist durchaus beachtlich. Von jungen Männern, die antworten müssen, kamen 86% der Bögen innerhalb der ersten Frist zurück. Nach der ersten Mahnung waren es sogar gut 90%. Die 250€ Bußgeld drohen Männern, wenn sie 2 Wochen nach der zweiten Mahnung keinen Fragebogen zurückgeschickt haben. Junge Frauen können den Bogen ausfüllen, müssen aber nicht. Ronny Tochau, Berlin.
1: Zum Fußball. Der SC Freiburg steht erstmals in einem Europapokal-Endspiel. Die Badener bezwangen Sporting Braga im Halbfinalrückspiel der Europa League mit 3:1. Sie treffen nun im Finale am 20. Mai in Istanbul auf den englischen Topclub Aston Villa.
4: Und jetzt für euch das Hessen-Update mit Martin Fischer. Am Frankfurter Flughafen sollen künftig mehr Maschinen in Richtung Nordwesten starten. Betroffen werden vor allem Städte wie Flörsheim und Hattersheim, die schon heute stark unter Fluglärm leiden. Hessen, Nordrhein-Westfalen und Baden-Württemberg wollen beim Einsatz von künstlicher Intelligenz in der Verwaltung enger zusammenarbeiten. Die Länder haben dafür jetzt eine gemeinsame Absichtserklärung unterschrieben. Und in Hessen leben so viele Störche wie in keinem anderen Bundesland. Nach Angaben des NABU gab es im vergangenen Jahr mehr als 1500 Brutpaare. Mehr dazu in den News um 12:30.
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5: Hallo auf die Straßen. Aktuell liegen uns keine Meldungen vor. Ihr habt freie Fahrt. In 30 Minuten gibt es hier das nächste Update. Kommt gut und sicher an euer Ziel.
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5: In Frankfurt sind es aktuell 8 Grad. In Funkstadt und Darmstadt haben wir jeweils 7 Grad. Und so wird das Wetter heute. Es erwartet euch ein Tag mit Sonne und Wolken. Das Ganze bei angenehmen 20 Grad.

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0: Wir schauen jetzt auf die Top 3 Country Songs aus dem Jahr 1990.
1: Platz 3.
0: Los geht's mit Alabama, Jukebox in My Mind.
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1: Platz 2.
0: Garth Brooks, Unanswered Prayers.
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1: Platz 1.
0: Und nochmal Alabama, jetzt aber mit Forever's As Far As I Go.
4: Forever's As Far As I Go.
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10: Ich bin Martin Fischer und am Frankfurter Flughafen sollen künftig mehr Maschinen in Richtung Nordwesten starten. Betroffen wären vor allem Städte wie Flörsheim und Hattersheim, die schon heute stark unter Fluglärm leiden. Andere Kommunen wie Rüsselsheim könnten dagegen entlastet werden. Hintergrund ist ein neues Betriebskonzept von Fraport und der Deutschen Flugsicherung. Damit soll der steigende Flugverkehr sicherer und flüssiger abgewickelt werden. Die Zahl der Flugbewegungen könnte dadurch in den kommenden Jahren deutlich steigen. Das hessische Verkehrsministerium betont trotzdem, dass die Gesamtzahl der betroffenen Anwohner nicht zunehme. Die Fluglärmkommission sieht aber weiteren Beratungsbedarf. Frühestens ab 2028 sollen die Änderungen kommen. Hessen, Nordrhein-Westfalen und Baden-Württemberg wollen beim Einsatz von künstlicher Intelligenz in der Verwaltung enger zusammenarbeiten. Die Länder haben dafür jetzt eine gemeinsame Absichtserklärung unterschrieben. Geplant sei eine sichere Plattform für KI-Anwendungen in Behörden. Im Fokus stehen Datenschutz, einheitliche Standards und digitale Unabhängigkeit. Erste Pilotprojekte sollen dann in den kommenden Monaten kommen. Und in Hessen leben so viele Störche wie in keinem anderen Bundesland. Nach neuen Angaben des NABU gab es im vergangenen Jahr mehr als 1500 Brutpaare. Besonders viele Tiere leben wohl im hessischen Ried und im Landkreis Groß-Gerau. Hessen hat damit bundesweit die höchste Storchendichte.
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11: Hallo, auf die Straßen. Aktuell liegen uns keine Meldungen vor. Ihr habt freie Fahrt. In 30 Minuten gibt es hier das nächste Update. Kommt gut und sicher an euer Ziel.
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11: In Limburg haben wir aktuell 9 Grad. In Weilburg sind es 7 Grad und Michelstadt meldet 6 Grad. Und so wird das Wetter heute. Es erwartet euch ein Tag mit Sonne und Wolken. Das Ganze bei angenehmen 20 Grad.

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1: Ich bin Babette Büchner. US-Präsident Donald Trump hat den Iran erneut aufgefordert, schnell eine Friedensvereinbarung zu unterzeichnen. Ansonsten werde das US-Militär in Zukunft noch viel härter und viel gewaltsamer angreifen. Kurz zuvor hatte das US-Militär trotz Waffenruhe Ziele im Iran beschossen.
2: Eigentlich standen die Zeichen trotz wackeliger Waffenruhe auf eine baldige Einigung über ein Abkommen zwischen den USA und dem Iran. Nun wieder Angriffe in der Straße von Hormuz und das US-Militär griff auch Ziele im Iran an. Es sei Selbstverteidigung, hieß es aus dem US-Zentralkommando. Man habe die Bedrohung neutralisiert und iranische Drohnen und Abschussrampen bombardiert. Der Iran bestätigte Angriffe auf US-Kriegsschiffe und beschuldigte die USA, zuerst einen iranischen Öltanker beschossen und damit die Waffenruhe gebrochen zu haben. Aus den USA, Tina Eck.
1: Der Bundesrat soll in der Energiekrise heute weitere Entlastungen auf den Weg bringen. Die Länderkammer entscheidet über die steuerfreie Prämie von 1.000 Euro, die Firmen ihren Beschäftigten zahlen können. Einigen Bundesländern reicht das aber nicht.
3: Bremen, Hamburg, Mecklenburg-Vorpommern, Niedersachsen und das Saarland stellen sich quer. Denn angesichts der schwachen Konjunktur können sich viele Firmen die 1.000-Euro-Prämie gar nicht leisten. In einem gemeinsamen Entschließungsantrag fordern die Länder deshalb, die Mineralölwirtschaft stärker in die Verantwortung zu nehmen und deren Übergewinne in der aktuellen Krise abzuschöpfen. Auch soll das Kartellrecht noch weiter verschärft und die Stromsteuer auf das europäische Mindestmaß gesenkt werden. Tanja Wagner, Nachrichtenredaktion.
1: Seit 0 Uhr heute Nacht gilt eine von Russland einseitig ausgerufene begrenzte Waffenruhe im Ukraine-Krieg. Hintergrund sind Feierlichkeiten zum Jahrestag des Siegs der Sowjetunion über Nazi-Deutschland. Die Lage in Moskau ist besonders wegen ukrainischer Drohnenangriffe angespannt. Kiew hat in den vergangenen Monaten seine Gegenangriffe auf das russische Hinterland ausgeweitet. Und zum Fußball. Der SC Freiburg steht zum ersten Mal in einem Europapokal-Endspiel. Die Mannschaft bezwang Sporting Braga aus Portugal im Halbfinalrückspiel mit 3:1. Im Finale am 20. Mai in Istanbul trifft Freiburg nun auf den englischen Topclub Aston Villa.
4: Und jetzt für euch das Hessen-Update mit Martin Fischer. Am Frankfurter Flughafen sollen künftig mehr Maschinen in Richtung Nordwesten starten. Betroffen werden vor allem Städte wie Flörsheim und Hattersheim, die schon heute stark unter Fluglärm leiden. Hessen, Nordrhein-Westfalen und Baden-Württemberg wollen beim Einsatz von künstlicher Intelligenz in der Verwaltung enger zusammenarbeiten. Die Länder haben dafür jetzt eine gemeinsame Absichtserklärung unterschrieben. Und in Hessen leben so viele Störche wie in keinem anderen Bundesland. Nach Angaben des NABU gab es im vergangenen Jahr mehr als 1.500 Brutpaare. Mehr dazu in den News um 13:30.
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5: Auf der A7 Richtung Kassel stockt es zwischen dem Kirchhammer Dreieck und Homberg auf 2 Kilometern. Rechnet mit etwa 3 Minuten Zeitverlust. Gute Fahrt.
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5: In Bürstadt zeigt das Thermometer 6 Grad. Auch in Friedberg und Bensheim sind es jeweils 6 Grad. Und so wird das Wetter heute. Es erwartet euch ein Tag mit Sonne und Wolken. Das Ganze bei angenehmen 20 Grad.
6: Wunderschönen guten Morgen, schön, dass ihr mit dabei seid hier im Country Morgen auf The Wolf. Wir haben Freitag, den 8. Mai schon wieder die Woche, die Arbeitswoche, die ist schon fast wieder geschafft. Das Wochenende steht vor der Tür und damit das auch wirklich möglichst bald kommt, spielen wir gute Musik. Bringt euch gut rein dorthin und das jetzt mit Old Dominion, I Was On A Boat That Day. Eine schöne Nummer aus dem Jahr 2021. Guten Morgen. 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
1: Für mich ist es jetzt schon die Meldung des Tages. Das Amtsgericht Hannover, das hat jetzt einem Urlauber Recht gegeben, der wegen blockierter Poolliegen einen Teil seines Reisepreises zurückgefordert hatte. Der Mann, der hatte vor 2 Jahren eine Pauschalreise auf der griechischen Insel Kos für über 7.000 Euro gebucht und hat jetzt eben den Veranstalter verklagt, nachdem die Liegen am Pool nämlich täglich ab 6 Uhr morgens mit Handtüchern reserviert worden waren, ohne dass halt die Gäste sie nutzen konnten. Das Gericht sprach ihm jetzt eine Minderung von fast 1.000 Euro zu. Das Gericht hat nämlich die blockierten Liegen als Reisemangel bewertet. Ja, und deswegen dann halt die betroffenen 10 Tage täglich um 15% gemindert. Also, was lernen wir daraus? Deutsche ziehen lieber monatelang vor Gericht, als im Urlaub einfach mal so ein fremdes Handtuch von der Liege zu schubsen.

0: Wunderschönen Freitag, wunderschönen guten Morgen. Denkt daran, heute 16 Uhr, neue Ausgabe Hot 20, unsere Country Charts. Wir können ja nochmal ganz kurz reinhören. Das waren die Top 5 der vergangenen Woche.
1: Platz 5. Platz 4. Platz

0: Platz 1.
1: Sind wir mal sehr gespannt, wie die sich denn verändert haben im Gegensatz zu dieser Woche. Ich habe mir schon sagen lassen, ein paar Neuerungen gibt's auf jeden Fall. Unsere Hot 20 jeden Freitag von 16 bis 18 Uhr. Heute also die neue Ausgabe. Unbedingt dort einschalten.

0: Und jetzt haben wir für euch die 5 Fakten über Kris Kristofferson, die man selbst im Country-Mecker Nashville nicht kennt. Freedom's just another word
1: 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Fakt 5.
0: Kris hat mit einem Rhodes-Stipendium für Hochbegabte in Oxford studiert.
1: Fakt 4.
0: Neben seiner Musikkarriere hatte Kristofferson auch Erfolg als Schauspieler. Der Texaner hat in über 70 Filmen mitgespielt.
1: Fakt 3.
0: Zusammen mit Johnny Cash, Willie Nelson und Waylon Jennings hat er die Supergroup The Highwaymen gegründet.
1: Fakt 2.
0: Kris war 6-mal verheiratet und hatte 8 Kinder, die ihm alle sehr am Herzen lagen.
1: Fakt 1.
0: Kris Kristofferson war vor seiner Musikkarriere Hubschrauberpilot bei der Armee.
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4: Ich bin Martin Fischer und am Frankfurter Flughafen sollen künftig mehr Maschinen in Richtung Nordwesten starten. Betroffen wären vor allem Städte wie Flörsheim und Hattersheim, die schon heute stark unter Fluglärm leiden. Andere Kommunen wie Rüsselsheim könnten dagegen entlastet werden. Hintergrund ist ein neues Betriebskonzept von Fraport und der Deutschen Flugsicherung. Damit soll der steigende Flugverkehr sicherer und flüssiger abgewickelt werden. Die Zahl der Flugbewegungen könnte dadurch in den kommenden Jahren deutlich steigen. Das hessische Verkehrsministerium betont trotzdem, dass die Gesamtzahl der betroffenen Anwohner nicht zunehme. Die Fluglärmkommission sieht aber weiteren Beratungsbedarf. Frühestens ab 2028 sollen die Änderungen kommen. Hessen, Nordrhein-Westfalen und Baden-Württemberg wollen beim Einsatz von künstlicher Intelligenz in der Verwaltung enger zusammenarbeiten. Die Länder haben dafür jetzt eine gemeinsame Absichtserklärung unterschrieben. Geplant sei eine sichere Plattform für KI-Anwendungen in Behörden. Im Fokus stehen Datenschutz, einheitliche Standards und digitale Unabhängigkeit. Erste Pilotprojekte sollen dann in den kommenden Monaten kommen. Und in Hessen leben so viele Störche wie in keinem anderen Bundesland. Nach neuen Angaben des NABU gab es im vergangenen Jahr mehr als 1500 Brutpaare. Besonders viele Tiere leben wohl im hessischen Ried und im Landkreis Groß-Gerau. Hessen hat damit bundesweit die höchste Storchendichte.
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5: Auf der A5 Richtung Frankfurt liegt zwischen Alsfeld-West und dem Ohmtal-Dreieck ein Plastikteil auf der Fahrbahn. Fahrt vorsichtig. Gute Fahrt.
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5: In Selters sind es aktuell 7 Grad. In Wetzlar haben wir 6 Grad. In Pforzheim messen wir 5 Grad. Und so wird das Wetter heute. Es erwartet euch ein Tag mit Sonne und Wolken. Das Ganze bei angenehmen 20 Grad.
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6: Hey ho, einen wunderschönen guten Morgen, wunderschönen Freitag hier im Country Morgen auf The Wolf. Ich bin Cedric Kunz und habe jetzt Dasher hier für euch, Austin Boots, da Burkin. So kommen wir noch gut rein in den Tag.

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1: Meine Debütwoche hier im neuen Country Morgen auf The Wolf hat mir bislang wirklich sehr, sehr viel Spaß gemacht. Und bislang hält sich mein Schlafmangel auch noch im Grenzen, muss ich sagen. Mal gucken, wie sich das so in den nächsten Wochen verhält. Aber war richtig cool. Allein schon, weil ich ja auch ein bisschen was für euch mitbringen durfte. Die Tickets nehme ich für Zach Bryan Ende Mai in

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1: Also für mich bedeutet Country eigentlich, dass man echte Geschichten erzählt, dass man wirklich real ist, dass man Instrumente benutzt, wie zum Beispiel Slide-Gitarren und generell diesen Sound erzeugt.
0: Und es kam auf jeden Fall auch schon so einiges rein und das freut einen natürlich, dann weiß man, es kommt irgendwo natürlich auch an. Also gerne mitmachen, ladet eure Videos auf Insta oder Facebook hoch und markiert uns von The Wolf.

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2: Und wir machen jetzt hier weiter mit unserem Song des Tages und für mich ist das ein ganz, ganz persönliches Lied.
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2: Mit Watermelon Moonshine für mich. Wahrscheinlich sogar meine absolute Lieblingsplatte, die ich zu Hause habe. Das liegt auch ein bisschen daran, ich habe so diese Deluxe extra Watermelon Moonshine Version. Die sieht so leicht grünlich, so mit einem pinken Touch und sowas aus. Spiele ich wahrscheinlich auch so super gern, weil das einfach ein Hingucker ist. Die sieht wirklich ganz, ganz klasse aus. Aber die kannst du einfach wirklich immer spielen. Die gesamte Platte, aber vor allem auch den Song. Weil das ist so ein Lied, das geht immer. Gerade so, wenn die Sonne scheint, du liegst einfach nur dort, willst einfach nur entspannen, einfach vielleicht mal kurz den Kopf frei bekommen, aber auch zum Essen so. Das ist so Musik, die stört halt auch einfach nicht, sondern die mag wirklich jeder. Und der Song, der ist auch ganz, ganz groß natürlich rausgekommen, damals 2022. Und weiß ich nicht, ich liebe den Song, ich hoffe ihr da draußen auch. Es ist unser Song des Tages, es ist Lainey Wilson mit Watermelon Moonshine.
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1: Ich bin Babit Büchner. Die Waffenruhe zwischen den USA und dem Iran wird auf eine neue Probe gestellt. Das US-Militär teilte mit, es habe unprovozierte iranische Angriffe abgewehrt und mit Schlägen zur Selbstverteidigung reagiert. Das iranische Militär bestätigte Angriffe auf US-Kriegsschiffe und machte dafür aber US-Attacken auf einen iranischen Öltanker verantwortlich. US-Präsident Donald Trump forderte den Iran erneut unter Drohungen auf, schnell eine Friedensvereinbarung zu unterzeichnen. Opfer von häuslicher Gewalt und Stalking sollen künftig besser geschützt werden. Der Bundestag stimmt heute über die elektronische Fußfessel für Täter ab.
2: Die Technik erkennt, wo sich der Täter gerade aufhält. Kommt er dem Opfer zu nahe, gibt sofort eine Warnung auf ein Empfangsgerät, damit Betroffene schnell reagieren oder Hilfe holen können. Gleichzeitig soll auch direkt die Polizei informiert werden. In Spanien gibt so ein System schon länger. Geplant sind außerdem verpflichtende Trainingskurse für Täter und wer die Fußfessel oder das dazugehörige Handy nicht trägt, müsste künftig mit einer Geldstrafe oder sogar bis zu 3 Jahren Haft rechnen. Zoe Tassovali, Nachrichtenredaktion.
1: Heute gehen wieder bundesweit Schüler gegen den Wehrdienst auf die Straße. Der Streik findet an einem historisch wichtigen Datum statt. Am 8. Mai wird dann das Kriegsende und die Befreiung vom Nationalsozialismus vor 81 Jahren erinnert.
3: Unter dem Motto "Nie wieder Wehrpflicht" gehen heute Schülerinnen und Schüler in über 100 deutschen Städten auf die Straße. Grund ist das neue Wehrdienstgesetz. Es sieht vor, dass junge Männer ab Jahrgang 2008 verpflichtend gemustert werden. So sollen Freiwillige für einen Aufbau der Truppe rekrutiert werden. Viele Jugendliche sind gegen die verpflichtende Musterung und haben Sorge, eingezogen zu werden. Sie fühlen sich übergangen und nicht gehört. Antonia Sawallisch, Nachrichtenredaktion.
1: Und zum Fußball. Der SC Freiburg steht zum ersten Mal in einem Europapokal-Endspiel. Die Mannschaft bezwang Sporting Braga aus Portugal im Halbfinalrückspiel mit 3:1 und drehte so den 1:2 Rückstand aus dem verlorenen ersten Duell vor einer Woche. Im Finale am 20. Mai in Istanbul trifft Freiburg nun auf den englischen Topclub Aston Villa.
4: Und jetzt für euch das Hessen-Update mit Martin Fischer. Am Frankfurter Flughafen sollen künftig mehr Maschinen in Richtung Nordwesten starten. Betroffen werden vor allem Städte wie Flörsheim und Hattersheim, die schon heute stark unter Fluglärm leiden. Hessen, Nordrhein-Westfalen und Baden-Württemberg wollen beim Einsatz von künstlicher Intelligenz in der Verwaltung enger zusammenarbeiten. Die Länder haben dafür jetzt eine gemeinsame Absichtserklärung unterschrieben. Und in Hessen leben so viele Störche wie in keinem anderen Bundesland. Nach Angaben des NABU gab es im vergangenen Jahr mehr als 1500 Brutpaare. Mehr dazu in den News um 9:30.
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5: Auf der A3 Richtung Würzburg gibt es zwischen dem Offenbacher Kreuz und Offenbach einen Unfall auf dem linken Fahrstreifen. Im weiteren Verlauf Richtung Würzburg staut es sich zwischen Offenbach und Obertshausen auf 2 Kilometern. In der Gegenrichtung Richtung Frankfurt stockt der Verkehr zwischen Hanau und Offenbach auf 6 Kilometern. Habt eine gute und sichere Fahrt.
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5: In Bad Nauheim zeigt das Thermometer 6 Grad. Hochheim am Main meldet 8 Grad, in Weilburg ebenfalls 8. Und so wird das Wetter heute. Es erwartet euch ein Tag mit Sonne und Wolken, das Ganze bei angenehmen 20 Grad.
6: Wunderschönen guten Morgen. Ihr hört den neuen Country Morgen auf Wolf mit mir, Cedric Kunz. Ich grüße euch schon wieder Freitag. Wir machen große Schritte in Richtung Wochenende und gemeinsam kommen wir dort auch gut rein. Jetzt mit guter Musik. Ronnie Dunn, Amarillo by Morning. Tolles Cover aus dem Jahr 2020. Schönen Freitag.
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0: Wunderschönen guten Morgen, wunderschönen Freitag. Schön, dass ihr mit dabei seid hier im Country Morgen auf The Wolf. Und heute 16 Uhr, da kommen sie wieder raus, unsere neuen Hot 20 Deutschlands Country Charts. Und die werden präsentiert vom Country Baron und der ist extra früh aufgestanden. Yes. Und jetzt hier bei mir im Studio. Schönen guten Morgen.
1: Guten Morgen.
0: Ah, Country Baron, ich weiß, du gibst da gern nicht immer allzu viel Preis und du wirst mir wahrscheinlich auch nicht jetzt irgendwie die Top 3 verraten.
1: Nee.
0: Aber gib uns mal einen kleinen Sneak Peek. Sag uns, keine Ahnung, wer ist vielleicht in dieser Woche denn neu mit in den Top 20?
1: Genau, die Top 3 sage ich euch nicht. Da müsst ihr schon reinhören dann nachher. Aber wir haben Neueinsteiger tatsächlich und das Ganze 3. Mit dabei zum Beispiel eine Legende, Bells und Dolly Parton. So die Weiterdrehe von ihrem Klassiker Jolene. Total krass, dass sie einfach auch mit dabei ist.
0: Ja, und das vor allem, weil in dieser Woche ja noch die Nachrichten kamen, sie musste ihre ganze Las Vegas-Tour ja absagen, weil es ihr nicht ganz so gut geht. Immerhin gibt es dann neue Mucke von ihr.
1: Und neu ist auch dabei Shibuzi und Ella Langley und

0: das war doch schon mal ein ganz netter Tease. Dank dir dafür. Und später wissen wir dann also, wer sonst noch so dabei ist. In den neuen Hot 20, die neue Ausgabe, die gibt's dann später bei dir am Nachmittag ab 16 Uhr.
1: Ich freue mich. Bis später.

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1: Ich bin Martin Fischer und am Frankfurter Flughafen sollen künftig mehr Maschinen in Richtung Nordwesten starten. Betroffen wären vor allem Städte wie Flörsheim und Hattersheim, die schon heute stark unter Fluglärm leiden. Andere Kommunen wie Rüsselsheim könnten dagegen entlastet werden. Hintergrund ist ein neues Betriebskonzept von Fraport und der Deutschen Flugsicherung. Damit soll der steigende Flugverkehr sicherer und flüssiger abgewickelt werden. Die Zahl der Flugbewegungen könnte dadurch in den kommenden Jahren deutlich steigen. Das hessische Verkehrsministerium betont trotzdem, dass die Gesamtzahl der betroffenen Anwohner nicht zunehme. Die Fluglärmkommission sieht aber weiteren Beratungsbedarf. Frühestens ab 2028 sollen die Änderungen kommen. Hessen, Nordrhein-Westfalen und Baden-Württemberg wollen beim Einsatz von künstlicher Intelligenz in der Verwaltung enger zusammenarbeiten. Die Länder haben dafür jetzt eine gemeinsame Absichtserklärung unterschrieben. Geplant sei eine sichere Plattform für KI-Anwendungen in Behörden. Im Fokus stehen Datenschutz, einheitliche Standards und digitale Unabhängigkeit. Erste Pilotprojekte sollen dann in den kommenden Monaten kommen. Und in Hessen leben so viele Störche wie in keinem anderen Bundesland. Nach neuen Angaben des NABU gab es im vergangenen Jahr mehr als 1500 Brutpaare. Besonders viele Tiere leben wohl im hessischen Ried und im Landkreis Groß-Gerau. Hessen hat damit bundesweit die höchste Storchendichte.
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2: Auf der A3 Richtung Würzburg gibt es zwischen Frankfurt Süd und Offenbach 6 Kilometer Stau wegen zweier Unfälle. Rechnet mit mindestens 30 Minuten Zeitverlust. Gute Fahrt.
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2: In Höchst im Odenwald sind es aktuell 8 Grad, in Rüsselsheim ebenfalls 8. In Pfungstadt messen wir 7 Grad. Und so wird das Wetter heute. Ihr könnt euch auf einen teils bewölkten Vormittag freuen, am Nachmittag lockert es dann auf. Das Ganze bei maximal 20 Grad.
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3: Hey ho, euch allen einen wunderschönen guten Morgen. Schön, dass ihr mit dabei seid hier im Country Morgen auf The Wolf. Wir machen weiter mit einem wunderbaren Duo, Mal Smith und Lainey Wilson. Hier ist Nice to Meet You.

0: Fairground Attraction war das hier gerade mit Perfect. Und perfekt ist es doch auch, dass wir immer hier Kolleginnen am Start haben, die uns updaten. Was passiert denn so in der Country-Welt? Hier sind unsere Country News.
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3: Große Neuigkeiten aus der Country-Welt. Shania Twain arbeitet offenbar an neuer Musik. In ihrer Instagram-Story hat sie jetzt einen neuen Song angeteased, inklusive Pre-Save-Link und einem ziemlich mysteriösen Video. Da läuft Shania mit einem weißen Kleid und einer Axt in der Hand auf einen Holzscheit zu. Also ganz ehrlich, das sieht eher nach einem Filmtrailer als nach einer normalen Musikpromo aus. Der Song soll wohl Don't Touch That Dial heißen. Offiziell bestätigt ist bisher aber noch nicht viel. Einen kleinen Vorgeschmack habe ich trotzdem. Und sobald es neue Informationen gibt, halten wir euch natürlich auf dem Laufenden.
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3: Miranda Lambert und Kacey Musgrave haben jetzt zum ersten Mal ihren neuen gemeinsamen Song Horses and Divorces live performt, natürlich in Texas. Mit diesem Auftritt scheint der jahrelange Streit zwischen den beiden endlich Geschichte zu sein. Nach dem Auftritt schreiben beide: Wir Texas Girls müssen zusammenhalten.
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Ja, wunderschönen guten Morgen. Wir gucken mal rüber, was geht so im Netz. Und Luke Bryan hat auf Insta da gerade erstmal einen Ausschnitt seines neuen Songs gepostet.

Ganze noch ohne Titel, aber er schreibt dazu, der Song, der käme perfekt für den Sommer. In den Kommentaren muss man leider sagen, sind die Meinungen da ein bisschen verschieden. Einige, ja klar, die ganzen Ultra-Fans von Luke Bryan, die lieben den Song natürlich jetzt schon. Aber, und das fand ich ja noch ein bisschen überraschend, gab auch schon so einige negative Kommentare. So vor allem Leute, die geschrieben haben, Luke, ich mag eigentlich deine Musik, aber jetzt mal ehrlich, der Song, der klingt ein bisschen wie auch deine alten Songs schon, hat auch die gleichen Themen, so Angeln, Golf, Bier, Freiheit. Da könntest du vielleicht auch mal ein bisschen was Neueres rausbringen. Ich bin ja immer der Meinung, wenn man was richtig gut kann, dann ist mir das auch egal, ob das irgendwie gefühlt 20 Mal neu nur rausgebracht wird. Und bei Luke Bryan geht es mir da zum Beispiel auch so. Also ich liebe die Songs von ihm und deswegen von mir aus kann er auch nochmal dreimal so einen Song rausbringen, der ähnliche Themen hat, vielleicht ganz leicht abgeändert nur klingt. Ich kann aber auch schon so die negativeren Stimmen da verstehen. Wie ist eure Meinung da draußen? Was sagt ihr? Haben wir gerade mal ganz kurz angehuckt und ich bin dann gespannt, wann der Song denn wirklich ganz rauskommt. Nee.

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1: Ich bin Babette Büchner. Die von der UniCredit bedrängte Commerzbank will durch einen weiteren Stellenabbau und ehrgeizigere Gewinnziele Investoren von ihrer eigenständigen Zukunft überzeugen. Bis 2030 sollen zusätzlich zu den bereits angekündigten Einsparungen konzernweit etwa 3000 weitere Vollzeitstellen gestrichen werden, teilte der DAX-Konzern mit. Die Waffenruhe zwischen den USA und dem Iran steht erneut unter Druck. Das US-Militär hat nach eigenen Angaben iranische Militäreinrichtungen angegriffen. Es habe damit unprovozierte iranische Angriffe abgewehrt. Das iranische Militär bestätigte Angriffe auf US-Kriegsschiffe und machte dafür aber US-Attacken auf einen iranischen Öltanker verantwortlich. US-Präsident Donald Trump hat mit seiner umstrittenen Zollpolitik eine weitere juristische Niederlage erlitten. Das Gericht für internationalen Handel in New York erklärte Trumps temporäre Zölle auf Einfuhren aus der ganzen Welt für rechtswidrig. Unterdessen hat Trump im Zollstreit mit der EU eine Frist bis zum 4. Juli gesetzt. Sonst würden die Importzölle deutlich erhöht.
2: Zu jedem Trump-Deal gehört eine geballte Ladung an Drohungen. Daran ist die Welt inzwischen gewöhnt. Daher kommt aus der EU auch eher gelassen das Versprechen, dass es bis Anfang Juli gute Fortschritte in Richtung Zollsenkung geben wird. Kommissionspräsidentin von der Leyen hatte ein gutes Telefonat mit Trump. Innerhalb der EU sind noch Verhandlungen über die vollständige Umsetzung des Zolldeals im Gange. Aus Washington, Tina Eck.
1: Und zum Fußball. Historischer Moment für den SC Freiburg. Die Mannschaft hat erstmals in der Vereinsgeschichte ein europäisches Finale erreicht. Im Halbfinalrückspiel der Europa League besiegte sie Sporting Braga aus Portugal mit 3:1.
3: Der Traum vom Finale in Istanbul, er ist in Erfüllung gegangen. Dabei musste der SC eine 1:2 Hinspielniederlage aufholen. Und das Rückspiel, es fing gut an. Ab der 6. Minute musste Braga in Unterzahl spielen. Dorgeles sah rot. In der Folge trafen Kübler, Manzambi und erneut Kübler. Das 1:3 fiel dann aus Sicht der Gäste zu spät und Freiburg steht zum ersten Mal in einem Europapokalfinale. Aus München, Fabian Schaffer.
1: Im Finale am 20. Mai trifft Freiburg auf den englischen Club Aston Villa.
4: Und jetzt für euch das Hessen-Update mit Martin Fischer. Am Frankfurter Flughafen sollen künftig mehr Maschinen in Richtung Nordwesten starten. Betroffen werden vor allem Städte wie Flörsheim und Hattersheim, die schon heute stark unter Fluglärm leiden. Hessen, Nordrhein-Westfalen und Baden-Württemberg wollen beim Einsatz von künstlicher Intelligenz in der Verwaltung enger zusammenarbeiten. Die Länder haben dafür jetzt eine gemeinsame Absichtserklärung unterschrieben. Und in Hessen leben so viele Störche wie in keinem anderen Bundesland. Nach Angaben des NABU gab es im vergangenen Jahr mehr als 1500 Brutpaare. Mehr dazu in den News um 12:30.
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5: Auf der A3 Richtung Frankfurt gibt es zwischen dem Offenbacher Kreuz und Frankfurt Süd eine Gefahr durch eine ungesicherte Unfallstelle auf dem linken Fahrstreifen. In der Gegenrichtung Richtung Würzburg stockt der Verkehr zwischen Offenbach und Oberzhausen auf 1 Kilometer. Ebenfalls auf der A3 Richtung Frankfurt bildet sich zwischen Limburg Süd und Itzstein 1 Kilometer Stau. Gute Fahrt.
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5: In Heidelberg zeigt das Thermometer 9 Grad. In Bad Nauheim sind es 7 Grad. Auch in Wiesbaden haben wir 9 Grad. Und so wird das Wetter heute. Ihr könnt euch auf einen teils bewölkten Vormittag freuen. Am Nachmittag lockert es dann auf. Das Ganze bei maximal 20 Grad.
6: Wunderschönen guten Morgen, schon wieder kurz nach 8 hier im Country Morgen auf The Wolf. Ich bin Cedric Kunz, freut mich riesig, dass ihr eingeschaltet habt. Gemeinsam kommen wir gut rein in Richtung letzten Arbeitstag und dann natürlich auch bald schon in Richtung Wochenende. Ich habe richtig Lust. Später bin ich nämlich noch bei einem Examensball. Meine Freundin, die ist jetzt nämlich offiziell Tierärztin und das wird dann heute Abend richtig schön ordentlich gefeiert. Hoffentlich auch mit ein bisschen Line Dance, sonst muss ich das mal ein bisschen reinbringen. Wir starten jetzt auf jeden Fall erstmal rein mit Brad Kissel und Cooper Allen. Hier ist Two of Us.

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Für mich ist es jetzt schon die Meldung des Tages. Das Amtsgericht Hannover, das hat jetzt einem Urlauber Recht gegeben, der wegen blockierter Poolliegen einen Teil seines Reisepreises zurückgefordert hatte. Der Mann, der hatte vor 2 Jahren eine Pauschalreise auf der griechischen Insel Kos für über 7.000 Euro gebucht und hat jetzt eben den Veranstalter verklagt, nachdem die Liegen am Pool nämlich täglich ab 6 Uhr morgens mit Handtüchern reserviert worden waren, ohne dass halt die Gäste sie nutzen konnten. Das Gericht sprach ihm jetzt eine Minderung von fast 1.000 Euro zu. Das Gericht hat nämlich die blockierten Liegen als Reisemangel bewertet. Ja, und deswegen dann halt die betroffenen 10 Tage täglich um 15% gemindert. Also, was lernen wir daraus? Deutsche ziehen lieber monatelang vor Gericht, als im Urlaub einfach mal so ein fremdes Handtuch von der Liege zu schubsen.

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0: pinken Touch und sowas aus. Spiele ich wahrscheinlich auch so super gern, weil das einfach ein Hingucker ist. Die sieht wirklich ganz, ganz klasse aus. Aber die kannst du einfach wirklich immer spielen. Die gesamte Platte, aber vor allem auch den Song, weil das ist so ein Lied, das geht immer. Gerade so, wenn die Sonne scheint, du liegst einfach nur dort, willst einfach nur entspannen, einfach vielleicht mal kurz den Kopf frei bekommen, aber auch zum Essen so. Das ist so Musik, die stört halt auch einfach nicht, sondern die mag wirklich jeder. Und der Song, der ist auch ganz, ganz groß natürlich rausgekommen, damals 2022. Und weiß ich nicht, ich liebe den Song, ich hoffe ihr da draußen auch. Es ist unser Song des Tages, es ist Lainey Wilson mit Watermelon Moonshine.
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1: Ich bin Martin Fischer und am Frankfurter Flughafen sollen künftig mehr Maschinen in Richtung Nordwesten starten. Betroffen wären vor allem Städte wie Flörsheim und Hattersheim, die schon heute stark unter Fluglärm leiden. Andere Kommunen wie Rüsselsheim könnten dagegen entlastet werden. Hintergrund ist ein neues Betriebskonzept von Fraport und der Deutschen Flugsicherung. Damit soll der steigende Flugverkehr sicherer und flüssiger abgewickelt werden. Die Zahl der Flugbewegungen könnte dadurch in den kommenden Jahren deutlich steigen. Das hessische Verkehrsministerium betont trotzdem, dass die Gesamtzahl der betroffenen Anwohner nicht zunehme. Die Fluglärmkommission sieht aber weiteren Beratungsbedarf. Frühestens ab 2028 sollen die Änderungen kommen. Hessen, Nordrhein-Westfalen und Baden-Württemberg wollen beim Einsatz von künstlicher Intelligenz in der Verwaltung enger zusammenarbeiten. Die Länder haben dafür jetzt eine gemeinsame Absichtserklärung unterschrieben. Geplant sei eine sichere Plattform für KI-Anwendungen in Behörden. Im Fokus stehen Datenschutz, einheitliche Standards und digitale Unabhängigkeit. Erste Pilotprojekte sollen dann in den kommenden Monaten kommen. Und in Hessen leben so viele Störche wie in keinem anderen Bundesland. Nach neuen Angaben des NABU gab es im vergangenen Jahr mehr als 1500 Brutpaare. Besonders viele Tiere leben wohl im hessischen Ried und im Landkreis Groß-Gerau. Hessen hat damit bundesweit die höchste Storchendichte.
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2: Auf der A3 Richtung Frankfurt zwischen Hanau und Frankfurt Süd gibt es 9 Kilometer Stau mit fast einer Stunde Zeitverlust. Auf der A3 Richtung Würzburg zwischen Frankfurter Kreuz und Offenbacher Kreuz ist die Fahrbahn nach einem Unfall voll gesperrt. Der Stau beträgt 7 Kilometer mit 45 Minuten Zeitverlust. Ebenfalls auf der A3 Richtung Frankfurt zwischen Bad Camberg und Idstein steht ihr auf 1 Kilometer. Habt eine gute und sichere Fahrt.
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2: In Heppenheim zeigt das Thermometer 9 Grad. Hochheim am Main meldet 10 Grad, während in Idstein ebenfalls 9 Grad gemessen werden. Und so wird das Wetter heute. Ihr könnt euch auf einen teils bewölkten Vormittag freuen, am Nachmittag lockert es dann auf. Das Ganze bei maximal 20 Grad.
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3: Hey ho, euch allen einen wunderschönen guten Morgen. Schön, dass ihr mit dabei seid hier im Country Morgen auf The Wolf. Ich habe jetzt zum Start in dieser halben Stunde eine tolle Akustikversion von euch. Und zwar von Taylor Swift. Hier ist The Fate of Ophelia.

0: Wunderschönen Freitag, wunderschönen guten Morgen. Denkt daran, heute 16 Uhr, neue Ausgabe Hot 20, unsere Country Charts. Wir können ja nochmal ganz kurz reinhören. Das waren die Top 5 der vergangenen Woche.
1: Platz 5. Platz 4. Platz

0: Platz 1.
1: Mal sehr gespannt, wie die sich denn verändert haben im Gegensatz zu dieser Woche. Ich habe mir schon sagen lassen, ein paar Neuerungen gibt's auf jeden Fall. Unsere Hot 20 jeden Freitag von 16 bis 18 Uhr. Heute also die neue Ausgabe. Unbedingt dort einschalten.

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0: Wer Lainey Wilson ja schon mal live gesehen hat, der weiß, genau da fühlt sie sich am wohlsten, also auf der Bühne. Und genau dieses Gefühl bringt sie jetzt auch nach Hause, denn Lainey Wilson veröffentlicht eine neue Live-EP vom diesjährigen Stagecoach Festival in Kalifornien. Darauf gibt es ihre größten Songs nochmal in echter Festival-Atmosphäre, also genau so, wie eben tausende Fans sie vor wenigen Tagen dort noch live erlebt haben. Das Besondere ist, die Aufnahmen, die sind komplett live und man hört wirklich diese Energie vom Konzert, also mitsingende Fans, generell irgendwie diese ganzen Momente davon vor Ort und halt diesen typischen Lainey Wilson-Vibe. Gefällt uns. 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
2: Ich bin David Büchner. In der Übernahmeschlacht mit der italienischen UniCredit will die Commerzbank durch weiteren Stellenabbau und ehrgeizige Gewinnziele Investoren von ihrer eigenständigen Zukunft überzeugen. Bis 2030 sollen zusätzlich zu den bereits angekündigten Einsparungen konzernweit etwa 3000 weitere Vollzeitstellen gestrichen werden.
3: Knapp 40.000 Stellen hat die Commerzbank derzeit besetzt. Bei etwa jedem 10. Job war schon klar, dass er wegfallen wird. Jetzt also noch einmal der Rotstift in der Hoffnung, eine Übernahme durch die Italiener noch verhindern zu können. Management, Betriebsrat und Belegschaft der Commerzbank wehren sich seit Monaten gegen das aus ihrer Sicht feindliche Taktieren der UniCredit. Auch die Bundesregierung lehnt eine Übernahme ab. Immerhin hatte der Bund das Frankfurter Geldhaus in der Finanzkrise 2008-2009 mit Steuermilliarden vor dem Kollaps bewahrt. Thomas Bleskin, Nachrichtenredaktion.
2: Trotz Waffenruhe haben sich die USA und der Iran gegenseitig in der Straße von Hormuz beschossen. Das US-Militär hat nach eigenen Angaben iranische Militäreinrichtungen angegriffen. Es habe damit unprovozierte iranische Angriffe abgewehrt.
4: Nun wieder Angriffe in der Straße von Hormuz und das US-Militär griff auch Ziele im Iran an. Es sei Selbstverteidigung, hieß es aus dem US-Zentralkommando. Man habe die Bedrohung neutralisiert und iranische Drohnen und Abschussrampen bombardiert. Der Iran bestätigte Angriffe auf US-Kriegsschiffe und beschuldigte die USA, zuerst einen iranischen Öltanker beschossen und damit die Waffenruhe gebrochen zu haben. Aus den USA, Tina Eck.
2: Russland will den Jahrestag des Siegs im Zweiten Weltkrieg ungestört mit einer Parade feiern. Seit Mitternacht gilt daher eine von Russland einseitig ausgerufene begrenzte Waffenruhe im Ukraine-Krieg. Gestartet ist sie aber mit schweren ukrainischen Drohnen- und Raketenangriffen auf russisches Gebiet. In zahlreichen Regionen herrschte in der Nacht Luftalarm. Angegriffen wurde dabei laut offiziellen Angaben auch Moskau. Und zum Fußball. Historischer Moment für den SC Freiburg. Die Mannschaft hat erstmals in der Vereinsgeschichte ein europäisches Finale erreicht. Im Halbfinalrückspiel der Europa League besiegte sie Sporting Braga aus Portugal mit 3:1. Im Finale am 20. Mai in Istanbul trifft Freiburg auf den englischen Club Aston Villa.
5: Und jetzt für euch das Hessen-Update mit Vincent Schulze. Und 4 Menschen sind beim Brand einer Autowerkstatt in Bruchköbel bei Frankfurt leicht verletzt worden. Am frühen Morgen waren 2 Autos in Brand geraten, das Feuer griff auf die Werkstatt über. In Osthessen gab es erneut einen Unfall mit einem Schulbus. In Freienstainau war der 48-jährige Busfahrer mit dem Auto einer 75-Jährigen zusammengestoßen. Der Busfahrer wurde leicht verletzt. Und mit dem Duell von Borussia Dortmund und Eintracht Frankfurt startet am Abend der vorletzte Bundesligaspieltag der Saison. Die Frankfurter kämpfen noch um die Qualifikation für die Conference League.
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6: Auf der A3 Richtung Würzburg gibt es zwischen dem Offenbacher Kreuz und Offenbach Gefahr durch ein kaputtes Fahrzeug auf dem linken Fahrstreifen. Ebenfalls Richtung Würzburg staut es sich zwischen Kelsterbach und dem Offenbacher Kreuz auf 7 Kilometern. In der Gegenrichtung, Richtung Frankfurt, steht ihr zwischen Hanau und Frankfurt Süd 9 Kilometer. Habt eine gute und sichere Fahrt.
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6: Bei euch in Idstein sind es aktuell 10 Grad. In Darmstadt messen wir 9 und Michelstadt meldet 8 Grad. Und so wird das Wetter heute. Ihr könnt euch auf einen teils bewölkten Vormittag freuen. Am Nachmittag lockert es dann auf. Das Ganze bei maximal 20 Grad.
0: Hey ho, einen wunderschönen guten Morgen euch allen. Wir haben schon wieder Freitag, 8. Mai. Ihr seid genau richtig hier im neuen Country-Morgen auf The Wolf mit mir, Cedric Kunz. Schön, dass ihr eingeschaltet habt. Und wir starten rein in diese 9-Uhr-Stunde jetzt mit toller Musik. Und zwar mit Luke Bryan. Country-Song Came On.

Ganze noch ohne Titel, aber er schreibt dazu, der Song, der käme perfekt für den Sommer. In den Kommentaren muss man leider sagen, sind die Meinungen da ein bisschen verschieden. Einige, na klar, die ganzen Ultra-Fans von Luke Bryan, die lieben den Song natürlich jetzt schon. Aber, und das fand ich ja noch ein bisschen überraschend, gab auch schon so einige negative Kommentare. So vor allem Leute, die geschrieben haben, Luke, ich mag eigentlich deine Musik, aber jetzt mal ehrlich, der Song, der klingt ein bisschen wie auch deine alten Songs schon, hat auch die gleichen Themen, so Angeln, Golf, Bier, Freiheit. Da könntest du vielleicht auch mal ein bisschen was Neueres rausbringen. Ich bin ja immer der Meinung, wenn man was richtig gut kann, dann ist mir das auch egal, ob das irgendwie gefühlt 20 Mal neu nur rausgebracht wird. Und bei Luke Bryan geht's mir da zum Beispiel auch so. Also ich liebe die Songs von ihm und deswegen von mir aus kann er auch nochmal dreimal so einen Song rausbringen, der ähnliche Themen hat, vielleicht ganz leicht abgeändert nur klingt. Ich kann aber auch schon so die negativeren Stimmen da verstehen. Wie ist eure Meinung da draußen? Was sagt ihr? Haben wir gerade mal ganz kurz angehuckt und ich bin dann gespannt, wann der Song denn wirklich ganz rauskommt.

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1: Meine Debütwoche hier im neuen Country Morgen auf The Wolf hat mir bislang wirklich sehr, sehr viel Spaß gemacht. Und bislang hält sich mein Schlafmangel auch noch im Grenzen, muss ich sagen. Mal gucken, wie sich das so in den nächsten Wochen verhält. Aber war richtig cool, allein schon, weil ich ja auch ein bisschen was für euch mitbringen durfte. Die Tickets nehme ich für Zach Bryan Ende Mai in

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1: Ich bin Martin Fischer und am Frankfurter Flughafen sollen künftig mehr Maschinen in Richtung Nordwesten starten. Betroffen wären vor allem Städte wie Flörsheim und Hattersheim, die schon heute stark unter Fluglärm leiden. Andere Kommunen wie Rüsselsheim könnten dagegen entlastet werden. Hintergrund ist ein neues Betriebskonzept von Fraport und der Deutschen Flugsicherung. Damit soll der steigende Flugverkehr sicherer und flüssiger abgewickelt werden. Die Zahl der Flugbewegungen könnte dadurch in den kommenden Jahren deutlich steigen. Das hessische Verkehrsministerium betont trotzdem, dass die Gesamtzahl der betroffenen Anwohner nicht zunehme. Die Fluglärmkommission sieht aber weiteren Beratungsbedarf. Frühestens ab 2028 sollen die Änderungen kommen. Hessen, Nordrhein-Westfalen und Baden-Württemberg wollen beim Einsatz von künstlicher Intelligenz in der Verwaltung enger zusammenarbeiten. Die Länder haben dafür jetzt eine gemeinsame Absichtserklärung unterschrieben. Geplant sei eine sichere Plattform für KI-Anwendungen in Behörden. Im Fokus stehen Datenschutz, einheitliche Standards und digitale Unabhängigkeit. Erste Pilotprojekte sollen dann in den kommenden Monaten kommen. Und in Hessen leben so viele Störche wie in keinem anderen Bundesland. Nach neuen Angaben des NABU gab es im vergangenen Jahr mehr als 1500 Brutpaare. Besonders viele Tiere leben wohl im hessischen Ried und im Landkreis Groß-Gerau. Hessen hat damit bundesweit die höchste Storchendichte.
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2: Auf der A3 Richtung Frankfurt gibt es zwischen Oberzhausen und Frankfurt Süd 9 Kilometer Stau. In der Gegenrichtung Richtung Würzburg steht ihr zwischen dem Frankfurter Kreuz und dem Offenbacher Kreuz auf 5 Kilometern. Ebenfalls Richtung Frankfurt staut es sich zwischen Limburg Nord und Limburg Süd auf 1 Kilometer. Gute Fahrt.
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2: Bei euch in Bürstadt sind es aktuell 11 Grad. In Höchst im Odenwald messen wir 10 und Darmstadt meldet ebenfalls 11 Grad. Und so wird das Wetter heute. Ihr könnt euch auf einen teils bewölkten Vormittag freuen. Am Nachmittag lockert es dann auf. Das Ganze bei maximal 20 Grad.
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3: Hey ho, wunderschönen guten Morgen. Ihr seid richtig hier im Country Morgen auf The Wolf. Ich bin Cedric Kunz und habe weiterhin besten Country hier für euch. Und zwar jetzt Cameron Withcom. Hier ist Options.
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0: wunderschönen guten Morgen, wunderschönen Freitag. Schön, dass ihr mit dabei seid hier im Country Morgen auf The Wolf. Und heute 16 Uhr, da kommen sie wieder raus, unsere neuen Hot 20 Deutschlands Country Charts. Und die werden präsentiert vom Country Baron und der ist extra früh aufgestanden. Yes. Und jetzt hier bei mir im Studio. Schönen guten Morgen.
1: Guten Morgen.
0: Ah, Country Baron, ich weiß, du gibst da gern nicht immer allzu viel Preis und du wirst wahrscheinlich auch nicht jetzt irgendwie die Top 3 verraten.
1: Nee.
0: Aber gib uns mal einen kleinen Sneak Peek. Sag uns, keine Ahnung, wer ist vielleicht in dieser Woche denn neu mit in den Top 20?
1: Genau, die Top 3 sage ich euch nicht. Da müsst ihr schon reinhören dann nachher. Aber wir haben Neueinsteiger tatsächlich und das ganze 3. Mit dabei zum Beispiel eine Legende, Bells und Dolly Parton. So die Weiterdrehe von ihrem Klassiker Jolene. Total krass, dass sie einfach auch mit dabei ist.
0: Ja, und das vor allem, weil in dieser Woche ja noch die Nachrichten kamen, sie musste ihre ganze Las Vegas-Tour ja absagen, weil es ihr nicht ganz so gut geht. Immerhin gibt es dann neue Mucke von ihr.
1: Und neu ist auch dabei Shaboozy und Ella Langley und Morgan Wallen.

0: auch schon mal ein ganz netter Tease. Dank dir dafür. Und später wissen wir dann also, wer sonst noch so dabei ist. In den neuen Hot 20, die neue Ausgabe, die gibt's dann später bei dir am Nachmittag ab 16 Uhr.
1: Ich freue mich. Bis später.

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1: Und wir machen jetzt hier weiter mit unserem Song des Tages und für mich ist das ein ganz, ganz persönliches Lied. Drink a watermelon moonshine. Mit Watermelon Moonshine für mich wahrscheinlich sogar meine absolute Lieblingsplatte, die ich zu Hause habe. Das liegt auch ein bisschen daran, ich habe so diese Deluxe extra Watermelon Moonshine Version, die sieht so leicht grünlich, so mit einem pinken Touch und sowas aus. Spiele ich wahrscheinlich auch so super gern, weil das einfach ein Hingucker ist. Die sieht wirklich ganz, ganz klasse aus, aber die kannst du einfach wirklich immer spielen. Die ganze gesamte Platte, aber vor allem auch den Song, weil das ist so ein Lied, das geht immer. Gerade so, wenn Sonne scheint, du liegst einfach nur dort, willst einfach nur entspannen, einfach vielleicht mal kurz den Kopf frei bekommen, aber auch zum Essen so. Das ist so Musik, die stört halt auch einfach nicht, sondern die mag wirklich jeder. Und der Song, der ist auch ganz, ganz groß natürlich rausgekommen, damals 2022. Und weiß ich nicht, ich liebe den Song, ich hoffe ihr da draußen auch. Es ist unser Song des Tages, es ist Lainey Wilson mit Watermelon Moonshine.
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1: Ich bin Babette Büchner. Künftig sollen Opfer häuslicher Gewalt ihre Peiniger mit einer Fußfessel auf Abstand halten können. Der Bundestag stimmt heute über die Reform des Gewaltschutzgesetzes ab. Die Fußfessel wird Frauen schützen, sagte Bundesjustizministerin Stefanie Hubig.
2: Kommt der Täter trotz Verbot zu nah, wird sofort Alarm ausgelöst. Auch die Betroffenen bekommen in Echtzeit ein Signal. Wirksamer Schutz muss schnell sein. Und in Spanien schützt die elektronische Fußfessel seit 20 Jahren hochwirksam Frauen. Jetzt kommt sie endlich auch hier.
1: Weitere Maßnahmen seien geplant, so Hubig. Hält Schwarz-Rot bis zur nächsten Wahl in 3 Jahren? Immer mehr Menschen bezweifeln das. In einem neuen ZDF-Politbarometer gaben 48% der Befragten an, mit einem vorzeitigen Aus der Koalition zu rechnen. Das ist ein deutlicher Anstieg im Vergleich zur Erhebung aus dem März mit 30%. Inzwischen rechnen nur noch 47% damit, dass die seit einem Jahr amtierende Regierung von Kanzler Friedrich Merz bis zur Wahl halten wird. Kiew hält sich nicht an die von Russland einseitig ausgerufene Waffenruhe. In der Nacht startete die Ukraine schwere Drohnen- und Raketenangriffe auf russisches Gebiet. Nach russischen Angaben gab es in mehreren Städten Zerstörungen durch Drohnentrümmer.
3: Auch der zweite Versuch einer Waffenruhe, diesmal von russischer Seite aus, steht vor dem Scheitern. Bereits in der ersten Nacht wurden zahlreiche Angriffe gemeldet. Ukrainische Drohnen haben Schäden unter anderem in der südrussischen Millionenstadt Rostow angerichtet. Getroffen hat es zudem einmal mehr eine Raffinerie. Den Angriff auf die Ölanlage im nordrussischen Jaroslawl bestätigte der ukrainische Präsident Selenskyj persönlich. Dabei warf er den Russen vor, sich selbst nicht an die eigene Feuerpause gehalten zu haben. Aus Moskau, Andrei Balin.
1: Die Commerzbank plant, konzernweit rund 3000 weitere Vollzeitstellen abzubauen. Das hat der DAX-Konzern heute offiziell mitgeteilt. Der Stellenabbau steht im Zusammenhang mit der laufenden Übernahmeschlacht mit der italienischen UniCredit. Die Bank will die Übernahme durch die Italiener noch verhindern und mit den Sparmaßnahmen zeigen, dass sie auch eigenständig weiter bestehen kann.
4: Und jetzt für euch das Hessen-Update mit Vincent Schulz. Und 4 Menschen sind beim Brand einer Autowerkstatt in Bruchköbel bei Frankfurt leicht verletzt worden. Am frühen Morgen waren 2 Autos in Brand geraten, das Feuer griff auf die Werkstatt über. In Osthessen gab es erneut einen Unfall mit einem Schulbus. In Freienstainau war der 48-jährige Busfahrer mit dem Auto einer 75-Jährigen zusammengestoßen. Der Busfahrer wurde leicht verletzt. Und mit dem Duell von Borussia Dortmund und Eintracht Frankfurt startet am Abend der vorletzte Bundesligaspieltag der Saison. Die Frankfurter kämpfen noch um die Qualifikation für die Conference League.
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5: Auf der A3 Richtung Frankfurt gibt es zwischen Dietz und Limburg Süd 1 Kilometer Stau. In der Gegenrichtung Richtung Köln stockt es zwischen Kelsterbach und dem Mönchhof-Dreieck. Ebenfalls Richtung Würzburg ist der Verkehr zwischen Offenbach und Obertshausen dichter. Gute Fahrt.
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5: Bei euch in Wabenhausen sind es aktuell 12 Grad, in Bad Nauheim messen die 11 und Bensheim meldet 13 Grad. Und so wird das Wetter heute. Ihr könnt euch auf einen teils bewölkten Vormittag freuen, am Nachmittag lockert es dann auf. Das Ganze bei maximal 20 Grad.
4: Hey ho, Freunde, und einen wunderschönen Freitag wünsche ich euch. Schön, dass ihr hier mit am Start seid. Ich hoffe, ihr seid bisher gut durch diese Woche gekommen. Erste 5-Tage-Woche seit, ja, gefühlt, also in meinem Gefühl ist es so Wochen her, dass ich mal 5 Tage am Stück arbeiten musste. Hab mich sehr gut an diese 4-Tage-Wochen gewöhnt. Nächste Woche ja zum Glück wieder. Christi Himmelfahrt steht an und dann ist auch schon fast Pfingsten. Also es ist gerade die gute Zeit zum Arbeiten. Aber trotzdem, 5-Tage-Woche liegt jetzt hinter uns. Wir haben es geschafft und das feiern wir hier mit gutem Country. Jetzt zum Beispiel The Chicks, Cowboy, Take Me Away.

0: Miles Smith war das hier mit Stargazing und wir schauen nochmal drauf auf das News Update aus der Welt des Countrys. Hier sind unsere Country News.
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3: Große Neuigkeiten aus der Country-Welt. Shania Twain arbeitet offenbar an neuer Musik. In ihrer Instagram-Story hat sie jetzt einen neuen Song angeteased, inklusive Pre-Save-Link und einem ziemlich mysteriösen Video. Da läuft Shania mit einem weißen Kleid und einer Axt in der Hand auf einen Holzscheit zu. Also ganz ehrlich, das sieht eher nach einem Filmtrailer als nach einer normalen Musikpromo aus. Der Song soll wohl Don't Touch That Dial heißen. Offiziell bestätigt ist bisher aber noch nicht viel. Einen kleinen Vorgeschmack habe ich trotzdem. Und sobald es neue Informationen gibt, halten wir euch natürlich auf dem Laufenden.
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3: Miranda Lambert und Kacey Musgrave haben jetzt zum ersten Mal ihren neuen gemeinsamen Song Horses and Divorces live performt, natürlich in Texas. Mit diesem Auftritt scheint der jahrelange Streit zwischen den beiden endlich Geschichte zu sein. Nach dem Auftritt schreiben beide: Wir Texas Girls müssen zusammenhalten.
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0: Und jetzt geht's hier bei The Wolf um die besten Country-Cover. Beginnen wir mit Jolene. Dolly Partons Klassiker wurde wirklich dutzende Male gecovert, unter anderem von Me First and the Gimme Gimmes, Miley Cyrus, Bossos und, wie ihr gerade gehört habt, auch von den White Stripes in einer so richtig rockigen Version. Das Original ist für mich aber immer noch am schönsten. Jolene, Jolene, Jolene, Jolene. Weiter geht's mit Johnny Cash. Der Man in Black ist ja bekannt für seine coolen Coverversionen von Tom Petty's I Won't Back Down über U2's One bis hin zu seiner herzzerreißenden Version von Hurt. And you could have it all. 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Ursprünglich kommt der Song ja von den Nine Inch Nails, aber ich finde, Johnny Cash bringt da mit seiner tiefen und rauen Stimme nochmal unglaublich viel Tiefe rein. Eine Version, die wirklich unter die Haut geht. Und zum Abschluss gibt's jetzt das wohl erfolgreichste Country-Cover der letzten 20 Jahre, Tennessee Whiskey von Chris Stapleton. You're as smooth as Tennessee Whiskey. Ursprünglich wurde Tennessee Whiskey übrigens dem King of Country, George Strait, angeboten. Der hat aber abgelehnt und so landete der Song erstmal bei David Allan Coe, der ihn 1981 veröffentlicht hat. Chris Stapleton hat sich den Song 2015 dann nochmal zur Brust genommen und mit seiner souligen Stimme einen richtig modernen Country-Hit produziert.
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6: Auf der A3 Richtung Köln zwischen Kelsterbach und dem Mönchhof-Dreieck gibt es 3 Kilometer Stau. Ihr verliert dort mindestens 8 Minuten. Auf der A5 Richtung Heidelberg zwischen Seeheim-Jugenheim und Zwingenberg steht ihr auf 2 Kilometern. Der Zeitverlust beträgt mindestens 7 Minuten. Gute Fahrt.
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6: In Frankfurt sind es aktuell 13 Grad, in Weilburg haben wir 11 Grad, in Grünstadt messen wir 14 Grad. In den nächsten Stunden ist es überwiegend leicht bewölkt. Heute Nacht sinkt das Thermometer auf frische 10 Grad. Morgen wird es freundlich mit Sonne und ein paar Wolken bei bis zu 24 Grad.
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7: Kurz nach 10:30 haben wir es. Schön, dass ihr mit am Start seid. Und ich habe jetzt hier für euch Kacey Musgraves. Für mich eine der Country Queens mittlerweile. Die hat sich so, ja, stillschweigend so ein bisschen hintenrum hochgemogelt. Ella Langley, Lainey Wilson, Dasha, die kennen wir ja alle. Aber Kacey Musgraves hat sich so ein bisschen, ja, angeschlichen und fast links überholt. Ja, okay, kann man nicht sagen. Aber sie ist auf jeden Fall mit aufgeschlossen, mit in diese Spitzengruppe der Country Frauen gekommen. Und das hat sie auch völlig zu Recht geschafft. Sie macht einfach tolle Musik. Hier ist sie jetzt mit Dry Spell.

Faith Hill waren das mit The Wild One. Und dann, wichtige Frage, Freunde, wie findet ihr denn den Mann hier und seine Musik? 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Jawohl, ist natürlich Zach Bryan und ich muss sagen, ich liebe seine Musik. Ist einfach toll, klingt immer gut, macht gute Laune und ja, ist einfach toller Country. Und wir wollen euch natürlich zu ihm schicken und alles, was ihr dafür tun müsst, ist eigentlich relativ easy. Macht ein Social Media Video, erzählt uns, was Country für euch bedeutet. Ist es ein Lebensgefühl? Ist es eine Erinnerung? Ist es einfach die geile Mucke? Geht ja auch. Erzählt uns das in einem Video, ladet das hoch auf Instagram, auf Facebook. Dann ganz wichtig, markiert uns, damit wir das auch auf jeden Fall sehen. Und mit ein bisschen Glück seid ihr dann dabei bei Zach Bryan. Und den hören wir jetzt hier mit Pink Skies.

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1: Ich bin Babette Büchner. Die steuerfreie Entlastungsprämie von bis zu 1.000 Euro, die Unternehmen an ihre Beschäftigten zahlen können, kommt vorerst nicht. Der Bundesrat hat das vom Bundestag schon beschlossene Gesetz überraschend gestoppt. Die Länder kritisieren, dass sie und die Kommunen den Großteil der Kosten tragen müssten. Die Bundesregierung kann nun versuchen, im Vermittlungsausschuss von Bundestag und Bundesrat einen Kompromiss zu finden. Künftig sollen Opfer häuslicher Gewalt ihre Peiniger mit einer Fußfessel auf Abstand halten können. Das hat der Bundestag heute beschlossen. Neben den Koalitionsfraktionen Union und SPD stimmten auch die AfD und die Grünen zu. Die Linke enthielt sich.
2: Die Technik erkennt, wo sich der Täter gerade aufhält. Kommt er dem Opfer zu nahe, gibt sofort eine Warnung auf ein Empfangsgerät, damit Betroffene schnell reagieren oder Hilfe holen können. Gleichzeitig soll auch direkt die Polizei informiert werden. In Spanien gibt so ein System schon länger. Zoe Tassovali, Nachrichtenredaktion.
1: Fast die Hälfte der Menschen in Deutschland glaubt laut einer Umfrage nicht daran, dass die schwarz-rote Koalition bis zur Bundestagswahl in 3 Jahren durchhält. 48% der Befragten gaben im ZDF-Politbarometer an, mit einem vorzeitigen auszurechnen.
3: Der Glaube an das Durchhaltevermögen von Schwarz-Rot schwindet rapide. Noch im März dachte nicht einmal jeder Dritte, dass die Regierung unter Kanzler Friedrich Merz vor 2029 das Handtuch werfen könnte. Derweil konnte die AfD in der Sonntagsfrage noch einen Punkt zulegen, steht nun bei 27% und damit 2 Punkte vor der Union. Der Koalitionspartner SPD verharrt bei schwachen 12%. Die Grünen büßen 1 Punkt ein und liegen bei 13%. Die Linke hält ihren Wert von 11%. Die FDP wäre mit 3% Zustimmung unter der 5%-Hürde. Aus Bleskin Nachrichtenredaktion.
1: Seit Mitternacht gilt nach Moskaus Vorstellungen eigentlich eine Waffenruhe zwischen Russland und der Ukraine. Der ukrainische Präsident Volodymyr Zelensky hat dem russischen Militär jedoch vorgeworfen, sich nicht daran zu halten. Nach seinen Angaben hat Russland bis in den Morgen mehr als 850 Drohnen eingesetzt. Gleichzeitig bestätigte er bei Telegram eigene Schläge gegen Ziele in Russland.
4: Und jetzt für euch das Hessen-Update mit Vincent Schulze. Und 4 Menschen sind beim Brand einer Autowerkstatt in Bruchköbel bei Frankfurt leicht verletzt worden. Am frühen Morgen waren 2 Autos in Brand geraten, das Feuer griff auf die Werkstatt über. In Osthessen gab es erneut einen Unfall mit einem Schulbus. In Freienstainau war der 48-jährige Busfahrer mit dem Auto einer 75-Jährigen zusammengestoßen. Der Busfahrer wurde leicht verletzt. Und mit dem Duell von Borussia Dortmund und Eintracht Frankfurt startet am Abend der vorletzte Bundesligaspieltag der Saison. Die Frankfurter kämpfen noch um die Qualifikation für die Conference League.
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5: Auf der A3 Richtung Köln gibt es zwischen Kelsterbach und dem Mönchhof-Dreieck 3 Kilometer Stau. Ihr verliert dort mindestens 34 Minuten. Auf der A5 Richtung Heidelberg steht ihr zwischen Seeheim-Jugenheim und Zwingenberg 1 Kilometer. Das kostet euch mindestens 5 Minuten. Auf der A7 Richtung Kassel rollt der Verkehr zwischen Kassel-Ost und dem Kreuz Kassel-Mitte nur zäh. Rechnet mit mindestens 1 Minute Verzögerung. Habt eine gute und sichere Fahrt.
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5: In Mainz sind es aktuell 14 Grad, in Hofheim am Taunus ebenfalls 14 Grad, in Darmstadt messen wir 13 Grad. In den nächsten Stunden ist es überwiegend leicht bewölkt. Heute Nacht sinkt das Thermometer auf frische 10 Grad. Morgen wird es freundlich mit Sonne und ein paar Wolken bei bis zu 24 Grad.
6: Kurz nach 11 haben wir es. Schön, dass ihr hier mit dabei seid im Country-Vormittag bei The Wolf. Und ich kann euch ja so ein bisschen verraten, was wir so als nächstes vorhaben musikalisch. Shania Twain ist zum Beispiel am Start, Kenny Rogers und Dolly Parton auch. Also richtige Legenden, aber natürlich auch guter New Country mit am Start. Post Malone featuring Morgan Wallen, Morgan Evans und Lacey K. Booth. Wir starten jetzt aber erstmal rein mit Treaty Oak Revival mit einem Song aus 2021. Hier sind sie mit Mist Call.

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Wir kennen sie alle, Bruce Springsteen, Johnny Cash oder auch Luke Combs. Männer dominieren seit Jahrzehnten die Country-Szene und doch gibt es doch auch so viele großartige Künstlerinnen. Man, I feel like a woman. Da haben wir einmal natürlich Patsy Montana, die erste Frau, die in den 1930er Jahren 1 Million verkaufte Schallplatten hatte. 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Und auch im Laufe der Zeit gab es natürlich etliche tolle Sängerinnen, die dieses männerdominierte Genre aufgemischt haben. Sei es jetzt Shania Twain, Emmylou Harris oder natürlich auch die großartige Dolly Parton.

0: mittlerweile sind wir so weit, dass die gehypteste Person im Musikbusiness wohl aktuell kein Mann, sondern mit Taylor Swift eine Frau ist. When you think Unzählige Rekorde hat sie mittlerweile gebrochen. Kein Wunder, dass immer mehr Popstars wie zum Beispiel Beyoncé auch auf den Country-Zug aufspringen. Deswegen, die Frauen im Country sind alles, aber ganz sicherlich kein Beiwerk der unzähligen Männer hier. Sie haben durch ihre Texte, ihre Stimmen und ihre Persönlichkeit dazu beigetragen, dass Country-Musik eben heute ein vielfältiges und ein lebendiges Genre ist.
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6: Auf der A3 Richtung Köln steht zwischen dem Mönchhof-Dreieck und Raunheim ein kaputter Lastwagen im Baustellenbereich und blockiert die Fahrbahn. Ebenfalls Richtung Köln gibt es zwischen Kelsterbach und dem Wiesbadener Kreuz 3 Kilometer Stau mit 11 Minuten Zeitverlust. In der Gegenrichtung Richtung Würzburg stockt der Verkehr zwischen Frankfurt Süd und Obertshausen auf 4 Kilometern, rechnet mit 5 Minuten Verzögerung. Wir wünschen euch eine gute Fahrt.
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6: In Friedberg zeigt das Thermometer 15 Grad. Aschaffenburg meldet 14 Grad, während es in Bensheim 17 Grad sind. In den nächsten Stunden ist es überwiegend leicht bewölkt. Heute Nacht sinkt das Thermometer auf frische 10 Grad. Morgen wird es freundlich mit Sonne und ein paar Wolken bei bis zu 24 Grad.
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7: Kurz nach 12:30 mittlerweile schon wieder. Ich hoffe, spätestens jetzt wird's Zeit für euch, für die Mittagspause nochmal durchatmen, bevor wir in den letzten Nachmittag reingehen, bevor das Wochenende ansteht. Und dann kann man ja auch schon so langsam Pläne schmieden. Was geht ab Wochenende? Vielleicht grillen. Okay, das Wetter ist jetzt noch nicht so bombastisch dafür. Aber vielleicht auch einfach eine Runde spazieren gehen mit der Family, mit Freunden. Ein kleines Feierabendbierchen. Das sind doch die schönen Aussichten, die man so von einem Wochenende haben kann. Und die untermalen wir euch jetzt einfach mit guter Musik. Corey Kent, Something's Gonna Kill Me.

was ist eigentlich Country für mich? Also Country ist, glaube ich, so, ja, einfach ein Lebensgefühl. Das ist Freiheit und das fühlt sich für mich immer nach Roadtrip an. Einfach, ja, am besten einen Campervan haben und durch die weite Prärie fahren oder durch die Alpen am Mittelmeer lang. Ist eigentlich egal, muss gar nicht die kalifornische oder texanische Wüste sein. Aber einfach dieses Freiheitsgefühl, wenn man irgendwo parken kann, kurz eine Runde schläft, dann macht man sich einen Kaffee hinten auf dem kleinen Herd. Das ist irgendwie Freiheit für mich und das verbinde ich sehr doll mit Country. Das ist bei mir so. Wie sieht's denn bei euch aus? Was ist Country für euch? Erzählt uns gerne in einem Social Media Posting auf Instagram, auf Facebook. Ganz wichtig, uns markieren, denn dann habt ihr außerdem die Chance auf Tickets für Zach Bryan. Das lohnt sich also auf jeden Fall. Macht da gerne mit.

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1: Ich bin Babette Büchner. Bis zu 1.000 Euro extra steuerfrei vom Arbeitgeber waren geplant, doch die Entlastungsprämie kommt vorerst nicht. Der Bundesrat stimmte dem vom Bundestag bereits beschlossenen Gesetzentwurf überraschend nicht zu. Grünen-Fraktionschefin Katharina Dröge wirft Bundeskanzler Friedrich Merz jetzt ein Scheitern seiner Krisenpolitik vor.
2: Wenn die eigenen CDU-Ministerpräsidenten die Krisenpolitik des Kanzlers stoppen, dann ist das ein Fiasko für Friedrich Merz persönlich. Es ist ein Fiasko für die gesamte Bundesregierung und auch für Lars Klingbeil als Finanzminister. Handwerklich haben die beiden es so schlecht gemacht, dass die eigenen Ministerpräsidenten gesagt haben, wir verweigern die Mehrheit.
1: Die Deutsche Industrie- und Handelskammer reagierte erleichtert. Der IHK-Präsident Peter Adrian bezeichnete das Veto der Länderkammer als erforderliche Notbremsung. Zum Schutz von Opfern häuslicher Gewalt hat der Bundestag eine Regelung zur elektronischen Fußfessel beschlossen. Neben den Koalitionsfraktionen Union und SPD stimmten auch die AfD und die Grünen zu. Die Linke enthielt sich.
3: Häusliche Gewalt treffe Frauen dort, wo sie sich eigentlich sicher fühlen sollten. Das können niemanden kalt lassen, so Justizministerin Hubig. Das beschlossene Gesetz besteht aus zwei Teilen. Darf sich ein Täter zum Beispiel seiner Frau oder Ex-Freundin nicht mehr nähern, kann er zum Tragen einer elektronischen Fußfessel verpflichtet werden. Kommt er der Frau trotz Verbot zu nahe, wird sofort Alarm ausgelöst und die Betroffene gewarnt. Außerdem sollen Familiengerichte Gewalttäter zu Maßnahmen wie Anti-Aggressionstrainings verpflichten können. Katrin Müller, Nachrichtenredaktion.
1: In Rheinland-Pfalz haben mehrere Täter in einer Bank Geiseln genommen. Die Einsatzkräfte seien in Sinzig mit einem Großaufgebot vor Ort, hieß es von der Polizei. Demnach handelt es sich bei einer der Geiseln um den Fahrer eines Geldtransporters. Die Lage sei derzeit statisch, hieß es. Und zum Sport. Nun ist es offiziell. In diesem Jahr springen erstmals auch die Frauen an allen vier Orten der Vierschanzentournee. Das teilte der Weltverband FIS mit. Die Wettbewerbe der Frauen finden jeweils am Qualifikationstag der Männer statt. FIS-Präsident Johann Eliasch nannte die Einführung der Tournee für Frauen einen wahren Meilenstein in der Geschichte des Skispringens.
4: Und jetzt für euch das Hessen-Update mit Vincent Schulze. Und vier Menschen sind beim Brand einer Autowerkstatt in Bruchköbel bei Frankfurt leicht verletzt worden. Am frühen Morgen waren zwei Autos in Brand geraten, das Feuer griff auf die Werkstatt über. In Osthessen gab es erneut einen Unfall mit einem Schulbus. In Freienstainau war der 48-jährige Busfahrer mit dem Auto einer 75-Jährigen zusammengestoßen. Der Busfahrer wurde leicht verletzt. Und mit dem Duell von Borussia Dortmund und Eintracht Frankfurt startet am Abend der vorletzte Bundesligaspieltag der Saison. Die Frankfurter kämpfen noch um die Qualifikation für die Conference League.
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5: Auf der A3 Richtung Köln gibt es zwischen Mönchhof-Dreieck und Raunheim Bergungsarbeiten wegen eines kaputten Lastwagens im Baustellenbereich. In der Gegenrichtung, Richtung Würzburg, steht ihr zwischen Frankfurter Kreuz und Offenbacher Kreuz 7 Kilometer im Stau. Mindestens 18 Minuten Zeitverlust. Auf der A3 Richtung Frankfurt zwischen Seligenstädter Dreieck und Seligenstadt 2 Kilometer Stau. Mindestens 5 Minuten Zeitverlust. Gute Fahrt.
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5: In Friedberg zeigt das Thermometer derzeit 16 Grad. In Weilburg ist es mit 17 Grad etwas milder. Und auch in Idstein werden aktuell 16 Grad gemessen. In den nächsten Stunden ist es überwiegend leicht bewölkt. Heute Nacht sinkt das Thermometer auf frische 10 Grad. Morgen wird es freundlich mit Sonne und ein paar Wolken bei bis zu 24 Grad.
4: Yo Leute, wir haben es kurz nach eins. Mein Name ist Vincent Schulze. Ich vertrete immer noch hier den kranken Philipp Stammer. Gute Besserung an der Stelle. Ich hoffe, nächste Woche ist er dann wieder fit. Aber klar, dieser Wetterumschwung, der macht einen auch nochmal fertig, ne? Letztes Wochenende vor allem so warm und dann plötzlich nochmal Regen, grau, kalt. Also ich verstehe es schon. Ich bin ein bisschen traurig. Ich würde auch gerne frei machen. Nein, Quatsch. Ich bin natürlich gerne hier für euch am Start. Und das macht natürlich auch einfach viel Spaß mit guter Musik. Und die gibt's jetzt hier von Cole Phillips, Good Guy.

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1: Auf der A3 Richtung Köln gibt es zwischen dem Mönchhof-Dreieck und Rauenheim Bergungsarbeiten nach einem kaputten Lastkraftwagen im Baustellenbereich. Ebenfalls Richtung Köln, zwischen Kelsterbach und Rauenheim, steht ihr 2 Kilometer im Stau. In der Gegenrichtung Richtung Frankfurt rollt der Verkehr zwischen Hanau und Oberzhausen nur zäh. Habt eine gute und sichere Fahrt.
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1: In Aschaffenburg haben wir gerade 20 Grad. Grünstadt meldet 18 und in Mainz sind es 17 Grad. In den nächsten Stunden ist es überwiegend mäßig bewölkt. Heute Nacht sinkt das Thermometer auf frische 9 Grad. Morgen wird es dann freundlich mit Sonne und Wolken bei bis zu 22 Grad.
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2: Grüßt euch, schön, dass ihr hier mit am Start seid. Mein Name ist Vincent Schulze. Wir haben es mittlerweile kurz nach 2:30. Der Tag neigt sich so langsam dem Ende und kleiner Hinweis nochmal, wie gesagt, ab 16 Uhr gibt's unsere Hot 20 Country Charts. Die für Deutschland, die, wo wir zeigen, was so top of the top ist. Und es gibt auch natürlich neue Empfehlungen für uns. Schaltet da gern rein ab 16 Uhr hier bei uns bei The Wolf. Wir machen jetzt weiter mit Shibuzi, A Bar Song.

0: Ja, Freunde, und bevor ich mich hier gleich von euch verabschiede, das war's nämlich. Ab 14 Uhr übernimmt hier mein Kollege der Country Baron. Da gibt's jetzt noch den Song des Tages von meinem Kollegen Cedric Kunz aus dem Country Morgen.
1: Mit Watermelon Moonshine für mich wahrscheinlich sogar meine absolute Lieblingsplatte, die ich zu Hause habe. Das liegt auch ein bisschen daran, ich habe so diese Deluxe extra Watermelon Moonshine Version, die sieht so leicht grünlich, so mit einem pinken Touch und sowas aus. Spiele ich wahrscheinlich auch so super gern, weil das einfach ein Hingucker ist. Die sieht wirklich ganz, ganz klasse aus, aber die kannst du einfach wirklich immer spielen. Die ganze gesamte Platte, aber vor allem auch den Song, weil das ist so ein Lied, das geht immer. Gerade so, wenn die Sonne scheint, du liegst einfach nur dort, willst einfach nur entspannen, einfach vielleicht mal kurz den Kopf frei bekommen, aber auch zum Essen so. Das ist so Musik, die stört halt auch einfach nicht, sondern die mag wirklich jeder. Und der Song, der ist auch ganz, ganz groß natürlich rausgekommen, damals 2022. Und weiß ich nicht, ich liebe den Song, ich hoffe ihr da draußen auch. Es ist unser Song des Tages, es ist Lainey Wilson mit Watermelon Moonshine.
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1: Ich bin Dirk Zeitler. Bis zu 1.000 Euro extra steuerfrei vom Arbeitgeber sollten möglich werden, doch die Entlastungsprämie kommt vorerst nicht. Der Bundesrat stimmte dem vom Bundestag bereits beschlossenen Gesetzentwurf überraschend nicht zu. Die Deutsche Industrie- und Handelskammer reagierte erleichtert. Der IHK-Präsident Adrian bezeichnete das Veto der Länderkammer als erforderliche Notbremsung. Grünen-Fraktionschefin Dröge sprach hingegen von einem Fiasko für die Bundesregierung und für Bundeskanzler Merz. Zum Schutz von Opfern häuslicher Gewalt hat der Bundestag eine Regelung zur elektronischen Fußfessel beschlossen. Auf Anordnung eines Gerichts sollen mögliche Täter, gegen die schon ein Annäherungsverbot verhängt wurde, künftig zum Tragen des Geräts verpflichtet werden können. Vor dem Votum warb Bundesjustizministerin Hubich im Bundestag noch einmal um Zustimmung mit Blick auf die Fälle von häuslicher Gewalt.
2: Und diese Gewalt, sie trifft überwiegend Frauen, dort, wo sie sich eigentlich sicher fühlen sollen. Das kann niemanden kalt lassen. Hier muss unser Rechtsstaat handeln, denn es ist seine Kernaufgabe, Menschen vor Gewalt zu schützen.
1: Familiengerichte können Täter mit dem Gesetz außerdem dazu verpflichten, an einem sozialen Trainingskurs oder einer Gewaltpräventionsberatung teilzunehmen. Tanken ist aktuell so günstig wie seit 2 Monaten nicht mehr. Laut ADAC kostet ein Liter Super E10 im bundesweiten Schnitt gerade knapp 1,98 Euro. Diesel sank etwas mehr und liegt bei rund 2,03 Euro.
3: Vor allem der gesunkene Ölpreis dürfte die Spritpreise zuletzt nach unten gedrückt haben. Trotzdem sagen Experten, der Tankrabatt kommt wohl noch immer nicht komplett bei den Autofahrern an. Denn eigentlich müsste Benzin durch die Steuersenkung sogar noch etwas günstiger sein. Dazu kommen große Unterschiede, je nach Stadt, Tankstelle und Uhrzeit. Besonders günstig ist Tanken oft am späten Vormittag. Mittags springen die Preise dagegen häufig erstmal wieder nach oben, bevor sie später erneut sinken. Zoe Tassovali, Nachrichtenredaktion.
1: In einer Bankfiliale in Rheinland-Pfalz gibt es eine Geiselnahme. Die Polizei geht dabei von mehreren Tätern und Geiseln aus. Bei einer Geisel handelt es sich um den Fahrer eines Geldtransportes, heißt es. Die Lage sei derzeit statisch. Die Einsatzkräfte seien in Sinzig mit einem Großaufgebot vor Ort. So die Beamten. Demnach laufen umfangreiche Maßnahmen.
4: Und jetzt für euch das Hessen-Update mit Sean Eising. Frauen in Hessen bekommen ihr erstes Kind immer später. 2024 lag das Durchschnittsalter bei 30,1 Jahren. Die CDU im Hessischen Landtag begrüßt den Bundestagsbeschluss zur Änderung des Gewaltschutzgesetzes. Die elektronische Fußfessel kann künftig bundesweit von Familiengerichten angeordnet werden, und zwar deutlich länger als bisher. In Fulda findet morgen wieder das Kneipenmusikfestival Honky Tonk statt. In der Innenstadt treten in mehreren Bars Bands aus verschiedenen Genres auf.
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5: Auf der A3 Richtung Würzburg gibt es zwischen dem Frankfurter Kreuz und Oberzhausen 12 Kilometer Stau. Ebenfalls stockt es in der Gegenrichtung, Richtung Frankfurt, zwischen Hanau und Offenbach. Auf der A3 Richtung Köln steht zwischen dem Mönchhof-Dreieck und Raunheim ein kaputter Lastkraftwagen im Baustellenbereich. Aktuell laufen Bergungsarbeiten. Es gibt 2 Kilometer Stau. Gute Fahrt.
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5: In Bad Nauheim sind es aktuell 17 Grad, in Hofheim am Taunus ebenfalls 17 und in Montabaur messen wir 15 Grad. In den nächsten Stunden ist es überwiegend mäßig bewölkt. Heute Nacht sinkt das Thermometer auf frische 9 Grad. Morgen wird es dann freundlich mit Sonne und Wolken bei bis zu 22 Grad.
6: Kurz nach 2 am 8. Mai. Schön, dass ihr mit dabei seid. Hier ist euer Country Baron und ich freue mich besonders auf 16 Uhr, denn dann hören wir uns ja die 20 besten Country Songs an. Das machen wir in der Hot 20. Da hören wir uns die deutschen Country Charts an. Also wenn ihr Bock habt, dann seid gerne mit am Start. Ist immer cool, weil das einfach neue und moderne Country Songs sind. Bis dahin haben wir noch 2 Stunden und rein geht's jetzt mit The Chicks und Wide Open Spaces.

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10: Auf der A3 Richtung Würzburg gibt es zwischen dem Frankfurter Kreuz und Obertshausen 12 Kilometer Stau. In der Gegenrichtung, Richtung Köln, staut es sich 3 Kilometer zwischen dem Flughafen Frankfurt und dem Mönchhof-Dreieck. Ebenfalls Richtung Köln steht zwischen dem Mönchhof-Dreieck und Raunheim ein kaputter Lastkraftwagen im Baustellenbereich. Die Bergung läuft. Gute Fahrt.
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10: In Heppenheim zeigt das Thermometer gerade 16 Grad, in Selters ebenfalls 16 Grad. Aus Bensheim erreicht uns die Meldung von 18 Grad. In den nächsten Stunden ist es überwiegend mäßig bewölkt. Heute Nacht sinkt das Thermometer auf frische 9 Grad. Morgen wird es dann freundlich mit Sonne und Wolken bei bis zu 22 Grad.
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11: Weiter geht's an diesem Freitagnachmittag. Wir hören uns ja gerade Richtung Wochenende, Richtung Feierabend. Und das machen wir mit Songs wie diesem hier. Out in the Middle von der Zach Bryan Band und Blake Shelton. Habt einen schönen Freitag.

0: Eric Church hier bei The Wolf. Schön, dass ihr mit dabei seid. Wir hören uns rein ins Wochenende und machen gleich weiter mit Bob Dylan, Cole Swindle, Leanne Rimes und Midland. Und davor gibt's noch das für euch.
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3: Große Neuigkeiten aus der Country-Welt. Shania Twain arbeitet offenbar an neuer Musik. In ihrer Instagram-Story hat sie jetzt einen neuen Song angeteased, inklusive Pre-Save-Link und einem ziemlich mysteriösen Video. Da läuft Shania mit einem weißen Kleid und einer Axt in der Hand auf einen Holzscheit zu. Also ganz ehrlich, das sieht eher nach einem Filmtrailer als nach einer normalen Musikpromo aus. Der Song soll wohl Don't Touch That Dial heißen. Offiziell bestätigt ist bisher aber noch nicht viel. Einen kleinen Vorgeschmack habe ich trotzdem. Und sobald es neue Informationen gibt, halten wir euch natürlich auf dem Laufenden.
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3: Miranda Lambert und Kacey Musgrave haben jetzt zum ersten Mal ihren neuen gemeinsamen Song Horses and Divorces live performt, natürlich in Texas. Spannend, mit diesem Auftritt scheint der jahrelange Streit zwischen den beiden endlich Geschichte zu sein. Nach dem Auftritt schreiben beide: Wir Texas Girls müssen zusammenhalten.
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1: Ich bin Dirk Zeitler. Der Streit um die geplante steuerfreie Entlastungsprämie von bis zu 1.000 Euro geht weiter. Nach dem Nein des Bundesrats melden sich jetzt Wirtschaft, Länder und Opposition zu Wort. Sie kritisieren die Bundesregierung scharf.
2: Die Tarifgemeinschaft der Länder spricht von einem klaren Warnschuss an den Bund. Die Länder sagen nämlich, die Bundesregierung verspricht zwar Entlastungen, aber zahlen sollen am Ende vor allem Länder und Kommunen. Arbeitgeberverbände begrüßen wiederum den Stopp und warnen davor, Unternehmen mitten in der Krise zusätzlich zu belasten. Und auch aus der Opposition kommt scharfe Kritik. Grünen-Fraktionschefin Dröge spricht von einem Fiasko für Kanzler Merz und dessen Krisenpolitik. Zoe Tassovali, Nachrichtenredaktion.
1: 3 Monate nach dem Start des neuen Wehrdienstes hat die Bundeswehr erste Rekruten über ihre neue Anwerbeoffensive gewonnen. Wie das Verteidigungsministerium in Berlin mitteilte, wurden Musterungen durchgeführt und Interessierte für konkrete Verwendungen eingeplant oder bereits eingestellt. Genaue Zahlen nannte ein Sprecher nicht. Zum Schutz von Opfern häuslicher Gewalt hat der Bundestag eine Regelung zur elektronischen Fußfessel beschlossen. Auf Anordnung eines Gerichts sollen mögliche Täter, gegen die schon ein Annäherungsverbot verhängt wurde, künftig zum Tragen des Geräts verpflichtet werden können. Vor dem Votum warb Bundesjustizministerin Rubig im Bundestag noch einmal um Zustimmung mit Blick auf die Fälle von häuslicher Gewalt.
3: Und diese Gewalt, sie trifft überwiegend Frauen, dort, wo sie sich eigentlich sicher fühlen sollen. Das kann niemanden kalt lassen. Hier muss unser Rechtsstaat handeln, denn es ist seine Kernaufgabe, Menschen vor Gewalt zu schützen.
1: Familiengerichte können Täter mit dem Gesetz außerdem dazu verpflichten, an einem sozialen Trainingskurs oder einer Gewaltpräventionsberatung teilzunehmen. Bei der weiter andauernden Geiselnahme in einer Volksbankfiliale im rheinland-pfälzischen Sinzig sind nach Erkenntnissen der Polizei wohl keine Kunden unter den Geiseln. Es gebe auch keine Erkenntnisse über Tote oder Verletzte. Der Einsatz laufe nach wie vor, die Lage sei statisch. Es handelt sich um eine Geiselnahme, das kann dauern, sagte ein Polizeisprecher. Die Polizei äußerte sich nicht dazu, ob Kontakt zu den Geiselnehmern besteht.
4: Und jetzt für euch das Hessen-Update mit Sean Eising. Frauen in Hessen bekommen ihr erstes Kind immer später. 2024 lag das Durchschnittsalter bei 30,1 Jahren. Die CDU im Hessischen Landtag begrüßt den Bundestagsbeschluss zur Änderung des Gewaltschutzgesetzes. Die elektronische Fußfessel kann künftig bundesweit von Familiengerichten angeordnet werden, und zwar deutlich länger als bisher. In Fulda findet morgen wieder das Kneipenmusikfestival Honky Tonk statt. In der Innenstadt treten in mehreren Bars Bands aus verschiedenen Genres auf.
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5: Auf der A3 Richtung Köln steht zwischen Kelsterbach und Mönchhof-Dreieck ein kaputtes Fahrzeug auf dem rechten Fahrstreifen. Im weiteren Verlauf Richtung Köln gibt es zwischen Mönchhof-Dreieck und Raunheim Bergungsarbeiten an einem LKW im Baustellenbereich. Ebenfalls auf der A3 Richtung Köln staut es sich zwischen Frankfurt Flughafen und Mönchhof-Dreieck auf 3 Kilometern. Rechnet mit mindestens 9 Minuten Zeitverlust. Wir wünschen euch eine gute Fahrt.
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5: Bei euch in Bensheim sind es aktuell 17 Grad, genauso wie in Aschaffenburg und Heidelberg. In den nächsten Stunden ist es überwiegend mäßig bewölkt. Heute Nacht sinkt das Thermometer auf frische 9 Grad. Morgen wird es dann freundlich mit Sonne und Wolken bei bis zu 22 Grad.
6: Nach 3 und jetzt haben wir nur noch eine Stunde und dann geht's rein in die Hot 20. Da freue ich mich sehr drauf. Da ist wieder einiges mit am Start. Schauen wir noch gleich mal ein bisschen genauer drauf. Ne, die Hot 20, das ist ja unsere Chartshow. Da hören wir uns die deutschen Country Charts an, die Plätze 20 bis 1 und das jede Woche. Geht in der Stunde los und hier ist jetzt Keeps Me Sane von Tyler Nance.

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2: You Look Like You Love Me von Ella Langley und Riley Green. Das ist so ein richtig cooler Flirt-Song. Ich sag's mal so, da knistert's ordentlich zwischen den beiden. Ella sieht in der Bar den Cowboy mit Hut und denkt sich, den will ich mal näher kennenlernen.
3: I saw him walk in with his cowboy hat. And I thought to myself, I could use some of that.
2: Riley antwortet locker als Cowboy, du bist genau das, wovon jeder Cowboy träumt. Und so ergibt sich ein witziges Hin und Her, das eben sofort gute Laune macht.
4: Well, I was down at a local beer joint with a few of the guys. With this cute little country girl called mine.
2: Kurz gesagt, moderner New Country, der richtig Spaß macht. Also lasst euch von You Look Like You Love Me mitreißen, nur hier bei The Wolf.
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1: Auf der A3 Richtung Würzburg gibt es zwischen dem Frankfurter Kreuz und Frankfurt Süd ein kaputtes Fahrzeug. Zwei rechte Fahrstreifen sind gesperrt. Im weiteren Verlauf Richtung Würzburg staut es sich zwischen dem Frankfurter Kreuz und Obertshausen auf 10 Kilometern. In der Gegenrichtung Richtung Köln stockt der Verkehr zwischen Kelsterbach und dem Wiesbadener Kreuz auf 5 Kilometern. Wir wünschen euch eine gute Fahrt.
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1: In Heidelberg zeigt das Thermometer aktuell 18 Grad. In Bürstadt haben wir 19 Grad und auch in Montabaur messen wir 18 Grad. In den nächsten Stunden ist es überwiegend mäßig bewölkt. Heute Nacht sinkt das Thermometer auf frische 9 Grad. Morgen wird es dann freundlich mit Sonne und Wolken bei bis zu 22 Grad.
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2: Rein geht's ins Wochenende so langsam. Wir sind auf dem besten Weg dahin und hören uns da richtig schön rein mit dem besten Country. Und jetzt haben wir Megan Maroney für euch mit Am I Okay? Und dann geht's weiter mit den Mumford & Sons, mit Billy Currington, mit Stella Lefty, mit Chris Young und auch mit Johnny Cash.

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1: Ich bin Dirk Zeitler. Die Geiselnahme in einer Bankfiliale im rheinland-pfälzischen Sinzig ist laut Polizei beendet. Zwei Personen, bei denen es sich wohl um Opfer handele, seien unverletzt angetroffen worden, sagte ein Polizeisprecher. Tatverdächtige seien nicht gefunden worden. Die Fahndung nach ihnen laufe. Der Zugriff erfolgte durch Kräfte des Spezialeinsatzkommandos. 3 Monate nach dem Start des neuen Wehrdienstes hat die Bundeswehr erste Rekruten über ihre neue Anwerbeoffensive gewonnen. Das teilte das Verteidigungsministerium mit. Demnach wurden Musterungen durchgeführt und Interessierte eingeplant oder bereits eingestellt. Genaue Zahlen nannte ein Sprecher nicht.
2: Seit Januar fragt die Bundeswehr 18-Jährige aktiv, ob sie Lust hätten auf einen Wehrdienst. Über 200.000 Briefe wurden schon verschickt. Junge Männer müssen antworten, Frauen können es freiwillig tun und das machen bislang nur sehr wenige. Die Quote liege bei nur rund 3%. Von den angeschriebenen Männern hätten etwa 86% den Fragebogen fristgerecht beantwortet. Diejenigen, die nicht reagieren, bekommen eine Erinnerung. Wer sich weiter nicht rührt, dem droht ein Bußgeld von 250 Euro. Unter dem Motto "Nie wieder Wehrpflicht" haben heute in über 100 Städten junge Menschen gegen den Wehrdienst protestiert. Thomas Bremser, Nachrichtenredaktion.
1: Der Streit um die geplante steuerfreie Entlastungsprämie von bis zu 1.000 Euro geht weiter. Nach dem Nein des Bundesrats melden sich jetzt Wirtschaft, Länder und Opposition zu Wort. Sie kritisieren die Bundesregierung scharf.
3: Die Tarifgemeinschaft der Länder spricht von einem klaren Warnschuss an den Bund. Die Länder sagen nämlich, die Bundesregierung verspricht zwar Entlastungen, aber zahlen sollen am Ende vor allem Länder und Kommunen. Arbeitgeberverbände begrüßen wiederum den Stopp und warnen davor, Unternehmen mitten in der Krise zusätzlich zu belasten. Und auch aus der Opposition kommt scharfe Kritik. Grünen-Fraktionschefin Dröge spricht von einem Fiasko für Kanzler Merz und dessen Krisenpolitik. Zoe Tassovali, Nachrichtenredaktion.
1: Die britischen Rechtspopulisten von Reform UK haben bei den Kommunal- und Regionalwahlen in Großbritannien stark abgeschnitten. Die Partei von Brexit-Vorkämpfer Farage gewann hunderte Mandate in kommunalen Gremien in England hinzu. Größter Verlierer ist die regierende Labour-Partei von Premierminister Starmer. Trotzdem wies Starmer Rücktrittsforderungen zurück.
4: Und jetzt für euch das Hessen-Update mit Sean Eising. Frauen in Hessen bekommen ihr erstes Kind immer später. 2024 lag das Durchschnittsalter bei 30,1 Jahren. Die CDU im Hessischen Landtag begrüßt den Bundestagsbeschluss zur Änderung des Gewaltschutzgesetzes. Die elektronische Fußfessel kann künftig bundesweit von Familiengerichten angeordnet werden, und zwar deutlich länger als bisher. In Fulda findet morgen wieder das Kneipenmusikfestival Honky Tonk statt. In der Innenstadt treten in mehreren Bars Bands aus verschiedenen Genres auf.
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5: Auf der A3 Richtung Köln staut es sich zwischen Frankfurt Flughafen und Raunheim auf 6 Kilometern. In der Gegenrichtung, Richtung Würzburg, gibt es zwischen Kelsterbach und dem Offenbacher Kreuz ebenfalls 6 Kilometer Stau. Ebenfalls auf der A3 Richtung Würzburg fließt der Verkehr zwischen Oberzhausen und Hanau nur stockend. Habt eine gute und sichere Fahrt.
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5: In Pforzheim zeigt das Thermometer 19 Grad. In der Stetten haben wir 16 Grad und in Höchst im Odenwald messen wir ebenfalls 19 Grad. In den nächsten Stunden ist es überwiegend mäßig bewölkt. Heute Nacht sinkt das Thermometer auf frische 9 Grad. Morgen wird es dann freundlich mit Sonne und Wolken bei bis zu 22 Grad.
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6: Hey Freunde, schön, dass ihr mit am Start seid. Mein Name ist Vincent Schulze und es ist soweit. Wir gehen rein in die Hot 20 für diese Woche. Und bevor es losgeht, gedenken wir nochmal derer, die leider ausgeschieden sind. Das ist zum einen Zach Top mit South of Sanity und Megan Maroney mit Wish I Didn't. Kurze Sekunde für die beiden. Ja, reicht auch. Wir machen los mit Platz 20 diese Woche. Cody Johnson mit Traveling Soldier. Für den geht's 3 Plätze runter von der 17 auf die 20, aber noch ist er drin. Viel Spaß hier mit den Hot 20.
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1: Waren Mumford & Sons featuring Chris Stapleton mit Here. Für den Song ging es diese Woche 6 Plätze runter von der 13 auf die 19. Das ist unser Biggest Loser diese Woche. Jetzt geht's weiter mit Platz 18 und da haben wir Zach Bryan hier für euch mit Say Why aus 2026 und der Song ist wirklich richtig stark. Bei Zach Bryan merkt man auch, der Mann hat einfach Talent. Das ist nicht irgendwie eine Industriepflanze, die da künstlich hochgezogen würde. Der Mann beherrscht seine Gitarre und auch seine Stimme einfach sehr, sehr gut und das klingt auch richtig gut. Das hört man zum Beispiel auch hier, wenn er einfach mal zu Hause so für sich singt.
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1: Ja, wirklich musikalisch, einfach sehr, sehr begabter Mann, sehr guter Mann, macht tolle Musik und deswegen ist er auch völlig zu Recht hier in unseren Hot 20 auf Platz 18 gelandet. Zach Bryan mit Say Why.
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1: Max McNown hier auf Platz 17 mit seinem Song Done For. Und wir machen direkt weiter mit Platz 16 und da haben wir diese Woche Tucker Wetmore mit Sunburn. Und bei Tucker Wetmore muss man sagen, er wurde geadelt. Geadelt von der Country Queen, die es ja heutzutage so gibt. Dasher hat nämlich gesagt, dass sie ja ihn ziemlich cool findet und ganz gerne mag.
2: Tucker and I kind of like had our stars rising at the same time. So over the past like 2 years, we've just like run into each other literally everywhere and our teams have gotten really close. And he just like has the best camp, the best band and he and I become pretty good friends and he's just great.
1: Ja, sie sagt halt, dass sie relativ zeitgleich berühmt geworden sind und sich öfter über den Weg gelaufen sind und die Crew und auch sie und das Team von Tucker Wetmore und er, die haben sich einfach angefreundet und daraus wurde eine richtig gute Freundschaft. Kann ich verstehen. Platz 16 also Tucker Wetmore mit Sunburn.
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How Much Beer von Drake Milligan und Randall King auf Platz 16 hier in der Hot 20, hier in den Country Charts. Ja, schön, dass ihr auch wieder mit dabei seid. Wir hören uns ja immer durch die 20 besten Country Songs, aber wir stellen euch auch Songs vor, die noch gar nicht in den Charts drin sind, es aber vielleicht der nächste Woche sind oder in der Woche danach, also frisch rausgekommen. Und ganz frisch ist auch dieser Song hier, Songs About Us von Jason Aldean und Luke Bryan. Songs About Us, so heißt übrigens auch das aktuell neueste Album von Jason Aldean, ist gerade erst rausgekommen und für den Titeltrack hat er sich dann eben noch Luke Bryan mit reingeholt und er hat selbst gesagt, das ist ein absolutes Highlight auf seinem neuen Album, also dieser Song. Songs About Us, also Songs über uns, das ergibt total Sinn, weil Jason Aldean und Luke Bryan, die sind auch befreundet, kommen beide aus Georgia, also aus der gleichen Ecke der Welt und sind deshalb auch ziemlich gleich oder ähnlich aufgewachsen mit den gleichen Songs, mit den gleichen Künstlern, in den gleichen

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5: Mit Sean Eising. In Hessen werden Frauen bei der Geburt ihres ersten Kindes immer älter, wie das Statistische Landesamt in Wiesbaden zum Muttertag am kommenden Sonntag mitteilt, lag das Durchschnittsalter 2024 bei 30,1 Jahren. Vor rund 50 Jahren waren Erstgebärende im Schnitt noch gut 5,5 Jahre jünger. Regional gibt es teilweise deutliche Unterschiede. In Frankfurt lag das Durchschnittsalter 2024 bei 31,6 Jahren. Im Odenwaldkreis bekamen Frauen ihr erstes Kind dagegen bereits mit durchschnittlich 28,9 Jahren. Auch beim zweiten Kind zeigt sich ein deutlicher Unterschied zu früheren Jahrzehnten. Die CDU im Hessischen Landtag begrüßt den Bundestagsbeschluss zur Änderung des Gewaltschutzgesetzes. Die elektronische Fußfessel kann künftig bundesweit von Familiengerichten angeordnet werden, und zwar deutlich länger als bisher. Laut CDU hat Hessen dazu entscheidende Impulse gesetzt. Ziel ist ein besserer Schutz von Frauen. In Fulda läuft morgen wieder das Kneipenmusikfestival Honky Tonk. In mehreren Bars und Kneipen der Innenstadt gibt es Live-Musik aus unterschiedlichen Genres, von Rock und Pop bis Funk und Soul. Das Festival findet bereits zum 24. Mal in Fulda statt. Erwartet werden tausende Besucher, gefeiert wird bis tief in die Nacht.
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6: Auf der A3 Richtung Köln zwischen Frankfurt Flughafen und dem Mönchhof-Dreieck gibt es 5 Kilometer Stau. Ebenfalls Richtung Köln stockt der Verkehr zwischen Rauenheim und Niedernhausen auf 2 Kilometern. Auf der A3 Richtung Würzburg stockt es zwischen Obertshausen und Hanau auf 3 Kilometern. Gute Fahrt.
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6: In Weilburg zeigt das Thermometer 15 Grad. Hanau meldet 19 Grad und in Bürstadt sind es 20 Grad. In den nächsten Stunden ist es überwiegend mäßig bewölkt. Heute Nacht sinkt das Thermometer auf frische 9 Grad. Morgen wird es dann freundlich mit Sonne und Wolken bei bis zu 22 Grad.
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7: Hey Freunde, schön, dass ihr mit am Start seid. Mein Name ist Vincent Schulze und wir sind mittendrin in den Hot 20 in den offiziellen deutschen Country Charts. Und wir machen jetzt weiter mit Platz 15, und da haben wir diese Woche Morgan Evans und Lacey K. Booth. Morgan Evans ist ja wirklich ein spannender Mensch, spannender Charakter. Er kommt aus Australien und eigentlich mehr aus der Indie- und Rockmusik und hat sich erst in den letzten Jahren Richtung Country, ja, so entwickelt, kann man sagen. Vielleicht liegt das auch an seiner Ex-Frau Kelsey Ballerini, mit der war er von 2017 bis 2022 verheiratet, und die könnte ihn ja musikalisch auch so ein bisschen geprägt haben. Mittlerweile macht er auf jeden Fall richtig geile Country-Songs, wie den hier zum Beispiel zusammen mit Lacey K. Booth, Two Broken Hearts auf Platz 15.
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1: Ty Myers war das hier auf Platz 14 mit seinem Song Message to You und damit machen wir weiter mit Platz 13 und da haben wir James Johnston, den nächsten Australier mit Do You Play Any Country. Der hatte einen ziemlich spannenden Einstieg in das Musikbusiness. Er ist nämlich nicht Musiker, nicht Sänger gewesen als erstes, er war als erstes Tänzer. Dann ist er in einer Boyband aktiv gewesen. Da kommt auch so ein bisschen der Hip-Hop-Einfluss, den man auch heute noch hört, her. Und mittlerweile macht er guten Country, gemischt mit einer Prise Pop und Hip-Hop. Klingt richtig cool und bei ihm hört man einfach auch das Landleben. Er kommt von einer australischen Farm und das hört man einfach in seinen Songs. Deswegen völlig verdient Platz 13, James Johnston mit Do You Play Any Country.
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1: Das war unser Platz 12, Morgan Wallen mit 20 Cigarettes. Und es geht direkt straff weiter mit Platz 11 und da habe ich heute Lainey Wilson für euch. Can't Sit Still, und ich muss sagen, diese Frau, die hat sich den Erfolg auch einfach erkämpft, erarbeitet und verdient. Sie hat zum Beispiel in Nashville gewohnt, in einem Wohnwagen. In den ersten Jahren hat sie in einem Wohnwagen gewohnt, weil mehr war finanziell einfach nicht drin, aber sie wollte unbedingt alles für diesen Traum tun. Hat sie auch, und das ja auch wirklich sehr, sehr erfolgreich. Und ich finde, sie hat sich diesen Erfolg einfach verdient. Ich meine, sie hat mehrmals den Country Music Award gewonnen. Sie war schon Entertainerin of the Year. Also sie ist einfach eine super erfolgreiche, super beeindruckende Persönlichkeit und Musikerin. Und hat hier natürlich wieder einen sehr geilen Song am Start. Lainey Wilson mit Can't Sit Still.
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Lainey Wilson war das hier mit Platz 11, Can't Sit Still. Und jetzt schauen wir auf die nächste Neuvorstellung der Woche. Die kommt diesmal von Ella Langley und heißt Loving Life Again. Und die Single ist die letzte Single-Auskopplung aus ihrem bald erscheinenden Album Dandelion. Und ist so ein bisschen der Höhepunkt der Promo, das ist auch so ein bisschen der emotionale Höhepunkt, den sie da einfach mit uns teilt, denn dieser Song stammt wirklich aus einer, ja, sehr dunklen Phase ihres Lebens. Sie hatte letztes Jahr starke Depressionen, eigentlich am Höhepunkt ihrer Karriere. Sie war gerade super erfolgreich, das hat sie aber echt zurückgeworfen. Sie musste zurück zu ihren Eltern ins Haus ziehen, hat sich auch generell sehr zurückgezogen. Und irgendwann ging das zum Glück vorbei, sie musste ja sogar Shows absagen. Irgendwann ging das zum Glück vorbei und dann konnte sie so sagen, ja, looks like I'm loving life again. Schönes Motto und wirklich sehr emotionaler Song, den hören wir jetzt.

Das war Ella Langley mit Loving Life Again hier. Unsere Neuvorstellung der Woche, wirklich ein toller Song. Und wir machen gleich weiter mit unseren Hot 20 Country Charts hier bei The Wolf.

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1: Ich bin Dirk Zeitler. Die geplante Prämie von bis zu 1.000 Euro zur Entlastung der Arbeitnehmer steht auf der Kippe. Der Bundesrat hat die Maßnahmen zur Abfederung der wegen des Iran-Kriegs drastisch gestiegenen Energiepreise vorerst gestoppt. Für die ohnehin schon kriselnde Bundesregierung bedeutet die überraschende Ablehnung eine weitere bittere Schlappe nur 2 Tage nach ihrem einjährigen Jahrestag. Ob die Prämie nun überhaupt noch eine Chance hat, ist fraglich. Der Bundesrat hat auch den Weg für Public Viewing Events während der anstehenden Fußball-WM freigemacht. Damit werden öffentliche Übertragungen von WM-Spielen auch nach 22 Uhr möglich.
2: Warme Sommernächte und gemeinsam Fußball schauen. Genau das dürfte bei der WM jetzt vielerorts möglich bleiben. Denn gerade bei diesem Turnier laufen viele Spiele mitten in der Nacht hier bei uns in Deutschland. Die Behörden vor Ort dürfen Public Viewings deshalb auch nach 22 Uhr erlauben, sollen dabei aber weiter auf den Lärmschutz achten. Heißt, Fußballstimmung ja, aber die Nachbarn sollen trotzdem nicht gestört werden. Die Vorrundenspiele der deutschen Mannschaft sind um 19 bzw. 22 Uhr. Zoe Tassovali, Nachrichtenredaktion.
1: 3 Monate nach dem Start des neuen Wehrdienstes hat die Bundeswehr erste Rekruten über ihre neue Anwerbeoffensive gewonnen. Das teilte das Verteidigungsministerium in Berlin mit. Demnach wurden Musterungen durchgeführt und Interessierte eingeplant oder bereits eingestellt. Genaue Zahlen nannte ein Sprecher nicht.
3: Seit Januar fragt die Bundeswehr 18-Jährige aktiv, ob sie Lust hätten auf einen Wehrdienst. Über 200.000 Briefe wurden schon verschickt. Junge Männer müssen antworten, Frauen können es freiwillig tun und das machen bislang nur sehr wenige. Die Quote liege bei nur rund 3%. Von den angeschriebenen Männern hätten etwa 86% den Fragebogen fristgerecht beantwortet. Diejenigen, die nicht reagieren, bekommen eine Erinnerung. Wer sich weiter nicht rührt, dem droht ein Bußgeld von 250 Euro. Thomas Bremser, Nachrichtenredaktion.
1: Die Geiselnahme in einer Bankfiliale im Rheinland-Pfälzischen Sinzig ist beendet. 2 Personen, bei denen es sich wohl um Opfer handele, seien unverletzt angetroffen worden, sagte ein Polizeisprecher. Tatverdächtige seien nicht gefunden worden. Die Fahndung nach ihnen laufe.
4: Und jetzt für euch das Hessen-Update mit Sean Eising. Frauen in Hessen bekommen ihr erstes Kind immer später. 2024 lag das Durchschnittsalter bei 30,1 Jahren. Die CDU im Hessischen Landtag begrüßt den Bundestagsbeschluss zur Änderung des Gewaltschutzgesetzes. Die elektronische Fußfessel kann künftig bundesweit von Familiengerichten angeordnet werden, und zwar deutlich länger als bisher. In Fulda findet morgen wieder das Kneipenmusikfestival Honky Tonk statt. In der Innenstadt treten in mehreren Bars Bands aus verschiedenen Genres auf.
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5: Auf der A3 Richtung Köln stockt der Verkehr zwischen Frankfurt Flughafen und Niedernhausen auf 10 Kilometern. In der Gegenrichtung, Richtung Würzburg, gibt es ebenfalls stockenden Verkehr. Zwischen Kelsterbach und dem Offenbacher Kreuz 6 Kilometer und zwischen Obertshausen und Hanau 3 Kilometer. Habt eine gute und sichere Fahrt.
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5: In Michelstadt sind es aktuell 16 Grad. Frankfurt meldet 19 Grad, während Aschaffenburg 17 Grad zeigt. In der Nacht sinkt das Thermometer auf frische 9 Grad. So wird das Wetter morgen. Es erwartet euch ein Tag mit Sonne und Wolken bei anfangs 9 Grad. Im Laufe des Tages steigt das Thermometer auf angenehme 22 Grad an.
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6: Hey Freunde, mein Name ist Vincent Schulze und ihr seid hier mittendrin bei The Wolf in den Hot 20, in den Country Charts für Deutschland. Und ich bin euer Joachim Geis. Nee, warte, wie ist der Peter? Oliver, ich bin euer Oliver Geis, genau. Das ist hier die große Chartshow, aber bei uns natürlich mit viel besserer Musik, nämlich mit richtig geilem Country. Jetzt zum Beispiel habe ich hier Platz 10 für euch. In dieser Woche geht der an Jordan Davis. Turn this truck around.
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1: Hardy war das hier auf Platz 9 in unseren Hot 20 Country Charts. Und da muss man nochmal herausstellen, das Ganze muss man nochmal besonders bewerten, denn das ist einfach der höchste Neuanstieg, den wir bisher hatten. Direkt auf 9 durchstarten ist schon echt stark, da hat John Party echt was geleistet, ist aber auch einfach ein guter Song, kann man nicht meckern. Jetzt gibt's hier weiter mit Platz 8 und der ist auch 2 Plätze geklettert. Von 10 ging's auf 8, Drake Milligan zusammen mit Randall King und ihrem Song How Much Beer. Und darin geht's eigentlich, ganz einfach gesagt darum, wie viel Bier braucht's, um die Ex oder den Ex-Partner zu vergessen. Ich weiß es noch nicht, ich find's noch raus, mal schauen. Aber wirklich klasse Song. Hier auf Platz 8, How Much Beer von Drake Milligan und Randall King.
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1: Ingley also auf Platz 7 mit ihrem Song Be Her, auch eine Single aus dem bald erscheinenden Album. Da haben wir in der Neuvorstellung ja schon die neueste Single gehört. Und das spricht auf jeden Fall fürs Album, wenn die Singles so stark in den Charts hier vertreten sind. Ella Langley ist aber auch einfach aktuell eine der größten Country-Stars, die wir einfach haben, die uns Woche für Woche, Monat für Monat begleitet und begeistert. Wir machen jetzt weiter mit Platz 6 und da haben wir diese Woche Tucker Wetmore mit Brunette. Und für Tucker Wetmore, da kann ich euch eine kleine lustige Anekdote erzählen. Der sieht so ein bisschen aus wie ein Arbeitskollege hier bei uns aus der Redaktion. Der hat auch so ein bisschen längeres, dunkles Haar, einen Schnurrbart, oft eine Cap auf und zum Verwechseln ähnlich, die könnten Brüder sein. Wir warten noch drauf, dass unser Arbeitskollege auch endlich mal geile Country-Musik macht. Können wir wahrscheinlich lange drauf warten. Tucker Wetmore macht's auf jeden Fall. Deswegen völlig verdient Platz 6 für ihn mit seinem Song Brunette. 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

Wetmore mit Brünett hier also auf Platz 6 und es wird Zeit für die nächste Neuvorstellung der Woche und da habe ich jetzt Midland für euch mit einem, ja, gar nicht mal so neuen Song. Es ist nämlich ein Cover. Drinking Dark Whiskey heißt das Ganze. Besonders bekannt natürlich und vor allem geschrieben von Chris Stapleton, wurde aber auch schon aufgenommen von den Steel Drivers oder Gary Allen. Also wirklich ein alter, schon sehr bekannter Song. Midland machen den jetzt sehr tanzbar. Die machen da so ein bisschen Honky Tonk, Neo-Traditional Country draus, klingt richtig geil, ist einfach, ja, die perfekte Musik, um Freitagnacht einfach mal so richtig zu feiern, mal so richtig durch den Tisch zu treten und einfach eine gute Zeit zu haben. Toller Song jetzt hier, die Neuvorstellung der Woche, Midland mit Drinking Dark Whiskey.

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0: lag das Durchschnittsalter 2024 bei 30,1 Jahren. Vor rund 50 Jahren waren Erstgebärende im Schnitt noch gut 5,5 Jahre jünger. Regional gibt es teilweise deutliche Unterschiede. In Frankfurt lag das Durchschnittsalter 2024 bei 31,6 Jahren. Im Odenwaldkreis bekamen Frauen ihr erstes Kind dagegen bereits mit durchschnittlich 28,9 Jahren. Auch beim zweiten Kind zeigt sich ein deutlicher Unterschied zu früheren Jahrzehnten. Die CDU im Hessischen Landtag begrüßt den Bundestagsbeschluss zur Änderung des Gewaltschutzgesetzes. Die elektronische Fußfessel kann künftig bundesweit von Familiengerichten angeordnet werden, und zwar deutlich länger als bisher. Laut CDU hat Hessen dazu entscheidende Impulse gesetzt. Ziel ist ein besserer Schutz von Frauen. In Fulda läuft morgen wieder das Kneipenmusikfestival Honky Tonk. In mehreren Bars und Kneipen der Innenstadt gibt es Live-Musik aus unterschiedlichen Genres. Von Rock und Pop bis Funk und Soul. Das Festival findet bereits zum 24. Mal in Fulda statt. Erwartet werden tausende Besucher. Gefeiert wird bis tief in die Nacht.
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2: Auf der A3 Richtung Köln gibt es zwischen Kelsterbach und dem Mönchhof-Dreieck 3 Kilometer Stau. Ebenfalls Richtung Köln stockt der Verkehr zwischen Raunheim und Niedernhausen auf 3 Kilometern. In der Gegenrichtung, Richtung Würzburg, ist es zwischen Offenbach und Hanau sehr dicht. Gute Fahrt.
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2: Bei euch in Groß-Gerau sind es aktuell 19 Grad. In Hofheim am Taunus und Heppenheim messen wir jeweils 18 Grad. In der Nacht sinkt das Thermometer auf frische 9 Grad. So wird das Wetter morgen. Es erwartet euch ein Tag mit Sonne und Wolken bei anfangs 9 Grad. Im Laufe des Tages steigt das Thermometer auf angenehme 22 Grad an.
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1: Kane Brown mit Woman hier, unser Platz 4, unverändert zur letzten Woche. Und jetzt habe ich eine kleine Überraschung für euch. Wir hatten ja gerade vorher Platz 5 Luke Holmes mit Sleepless in a Hotel Room. Jetzt haben wir Platz 3 Luke Holmes mit My Kinda Saturday Night. Und die beiden haben einfach Plätze getauscht. Für den einen Song ging es runter von der 3 auf die 5 und für den anderen von der 5 auf die 3. Das bleibt also alles fest in der Hand von Luke Holmes und er ist auch völlig zu Recht da oben. Er ist einfach Everybody's Darling. Er ist einerseits in der Country-Szene super angesehen, hat eine große Kredibilität, ist gleichzeitig aber auch wirklich sehr im Mainstream erfolgreich. Er schafft es einfach, alle glücklich zu machen mit seiner Musik und uns auf jeden Fall auch. Platz 3, Luke Holmes mit My Kinda Saturday Night.
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1: Das war also Luke Holmes auf Platz 3 mit Mike Heinders Saturday Night. Für den Song ging es 2 Plätze rauf von der 5 auf die 3. Hat mit seinem eigenen Song getauscht, Sleepless in a Hotel Room, ging runter von der 3 auf die 5. Wir gehen jetzt rüber zu Platz 2 und da haben wir Kacey Musgraves mit Dry Spell. Und Kacey Musgraves ist noch nicht mal so ganz weit oben angekommen. So noch nicht riesen Megastar, würde ich sagen, aber trotzdem schon echt weit oben. Macht auch einfach richtig geile Musik. Und jetzt gab es letztens erst ein sehr interessantes Interview mit ihr, wo sie Leute einfach mal mit in ihr Haus genommen haben, wie das so aussieht. Und sie hat einfach dieses klassische Country-Haus mit ihrer ganzen Familie, mehrere Generationen. Das sieht richtig ländlich, richtig bürgerlich aus, richtig schön auch einfach. Kacey Musgraves ist also auf jeden Fall, ja, sie steht einfach für die Musik, die sie macht. Hier haben wir sie jetzt auf Platz 2, Kacey Musgraves mit Dry Spell.
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1: Kacey Musgraves mit Dry Spell hier auf Platz 2 und Freunde, wir haben es geschafft. Wir sind angelangt bei Platz 1. Ich freue mich sehr. Es war wieder eine spannende Woche, eine aufregende Woche und die Country Charts machen natürlich auch immer richtig viel Spaß und es freut mich einfach. Es freut mich einfach Woche für Woche wieder, dass sie immer noch auf Platz 1 steht, einfach weil sie so eine krasse Künstlerin ist, so gute Musik macht und einfach so die Massen begeistert. Also Country-Fans, Pop-Fans, überall auf der Welt, alle lieben sie, alle mögen ihre Musik, habe ich zumindest das Gefühl. Ich tue es auf jeden Fall. Ella Langley hier mit Choosin' Texas. Der Song ist jetzt mittlerweile 10 Wochen auf der 1. Wir machen die Country-Chart seit 11 Wochen und 10 davon steht sie auf der 1. Hier ist sie, unser Platz 1, Ella Langley mit Choosin' Texas.
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1: Ich bin Dirk Zeitler. Die geplante Prämie von bis zu 1.000 Euro zur Entlastung der Arbeitnehmer steht auf der Kippe. Der Bundesrat hat die Maßnahme zur Abfederung der wegen des Iran-Kriegs drastisch gestiegenen Energiepreise vorerst gestoppt.
2: Die Tarifgemeinschaft der Länder spricht von einem klaren Warnschuss an den Bund. Die Länder sagen nämlich, die Bundesregierung verspricht zwar Entlastungen, aber zahlen sollen am Ende vor allem Länder und Kommunen. Arbeitgeberverbände begrüßen wiederum den Stopp und warnen davor, Unternehmen mitten in der Krise zusätzlich zu belasten. Und auch aus der Opposition kommt scharfe Kritik. Grünen-Fraktionschefin Dröge spricht von einem Fiasko für Kanzler Merz und dessen Krisenpolitik. Zoe Tassovali, Nachrichtenredaktion.
1: Zum Schutz von Opfern häuslicher Gewalt hat der Bundestag eine Regelung zur elektronischen Fußfessel beschlossen. In zweiter und dritter Lesung stimmten neben den Koalitionsfraktionen Union und SPD auch die AfD und die Grünen zu.
3: Häusliche Gewalt treffe Frauen dort, wo sie sich eigentlich sicher fühlen sollten. Das können niemanden kalt lassen, so Justizministerin Hubig. Das beschlossene Gesetz besteht aus zwei Teilen. Darf sich ein Täter zum Beispiel seiner Frau oder Ex-Freundin nicht mehr nähern, kann er zum Tragen einer elektronischen Fußfessel verpflichtet werden. Kommt er der Frau trotz Verbot zu nahe, wird sofort Alarm ausgelöst und die Betroffene gewarnt. Außerdem sollen Familiengerichte Gewalttäter zu Maßnahmen wie Anti-Aggressionstrainings verpflichten können. Katrin Müller, Nachrichtenredaktion.
1: Nach einer möglichen Geiselnahme in einer Bankfiliale im rheinland-pfälzischen Sinzig fahndet die Polizei nach den Tätern. Spezialkräfte hatten am Morgen nach einem Alarm in der Bank in dem Ort Position bezogen. Sie betraten nach etwa 6 Stunden das Gebäude und trafen einem Sprecher zufolge 2 Personen unverletzt an, bei denen es sich wohl um Opfer handele. Tatverdächtige seien nicht gefunden worden, die Fahndung nach ihnen laufe. Im Fall der in die Uniklinik Düsseldorf gebrachten Hantavirus-Kontaktperson vom Kreuzfahrtschiff Hondius kann den Ärzten zufolge noch keine Entwarnung gegeben werden. Wir haben keine Viren nachgewiesen, sagte der Bereichsleiter Tropenmedizin, Oberarzt Thorsten Feld. Die Kontaktperson könne dennoch infiziert sein, aber innerhalb der Inkubationszeit. Erst einmal sei es erfreulich, dass der klinische Zustand weiter gut und stabil sei.
4: Und jetzt für euch das Hessen-Update mit Sean Eising. Frauen in Hessen bekommen ihr erstes Kind immer später. 2024 lag das Durchschnittsalter bei 30,1 Jahren. Die CDU im Hessischen Landtag begrüßt den Bundestagsbeschluss zur Änderung des Gewaltschutzgesetzes. Die elektronische Fußfessel kann künftig bundesweit von Familiengerichten angeordnet werden, und zwar deutlich länger als bisher. In Fulda findet morgen wieder das Kneipenmusikfestival Honky Tonk statt. In der Innenstadt treten in mehreren Bars Bands aus verschiedenen Genres auf.
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5: Auf der A5 Richtung Frankfurt stockt es zwischen Friedberg und dem Nordwestkreuz Frankfurt auf 8 Kilometern. Ihr braucht 10 Minuten länger. Auf der A5 in der Gegenrichtung Richtung Kassel stockt der Verkehr zwischen Butzbach und Friedberg auf 3 Kilometern. Ebenfalls auf der A3 Richtung Köln gibt es zwischen dem Wiesbadener Kreuz und Itzstein 1 Kilometer stockenden Verkehr. Gute Fahrt.
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5: Bei euch in der Stetten sind es aktuell 16 Grad, in Weilburg messen wir 17 und Hofheim am Taunus meldet 18 Grad. In der Nacht sinkt das Thermometer auf frische 9 Grad. So wird das Wetter morgen. Es erwartet euch ein Tag mit Sonne und Wolken bei anfangs 9 Grad. Im Laufe des Tages steigt das Thermometer auf angenehme 22 Grad an.
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11: Mit Sean Eising. In Hessen werden Frauen bei der Geburt ihres ersten Kindes immer älter, wie das Statistische Landesamt in Wiesbaden zum Muttertag am kommenden Sonntag mitteilt, lag das Durchschnittsalter 2024 bei 30,1 Jahren. Vor rund 50 Jahren waren Erstgebärende im Schnitt noch gut 5,5 Jahre jünger. Regional gibt es teilweise deutliche Unterschiede. In Frankfurt lag das Durchschnittsalter 2024 bei 31,6 Jahren. Im Odenwaldkreis bekamen Frauen ihr erstes Kind dagegen bereits mit durchschnittlich 28,9 Jahren. Auch beim zweiten Kind zeigt sich ein deutlicher Unterschied zu früheren Jahrzehnten. Die CDU im Hessischen Landtag begrüßt den Bundestagsbeschluss zur Änderung des Gewaltschutzgesetzes. Die elektronische Fußfessel kann künftig bundesweit von Familiengerichten angeordnet werden, und zwar deutlich länger als bisher. Laut CDU hat Hessen dazu entscheidende Impulse gesetzt. Ziel ist ein besserer Schutz von Frauen. In Fulda läuft morgen wieder das Kneipenmusikfestival Honky Tonk. In mehreren Bars und Kneipen der Innenstadt gibt es Live-Musik aus unterschiedlichen Genres. Von Rock und Pop bis Funk und Soul. Das Festival findet bereits zum 24. Mal in Fulda statt. Erwartet werden tausende Besucher, gefeiert wird bis tief in die Nacht.

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1: Auf der A3 Richtung Köln gibt es zwischen dem Mönchhof-Dreieck und Niedernhausen 7 Kilometer Stau. Ebenfalls Richtung Köln, zwischen Raunheim und dem Wiesbadener Kreuz, besteht Gefahr durch eine ungesicherte Unfallstelle auf dem rechten Fahrstreifen. Auf der A5 Richtung Frankfurt stockt der Verkehr zwischen Friedberg und dem Nordwestkreuz Frankfurt auf 6 Kilometern. Habt eine gute und sichere Fahrt.
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1: In Babenhausen sind es aktuell 19 Grad, in Hochheim am Main haben wir 18 und in Friedberg messen wir 17 Grad. In der Nacht sinkt das Thermometer auf frische 9 Grad. So wird das Wetter morgen. Es erwartet euch ein Tag mit Sonne und Wolken bei anfangs 9 Grad. Im Laufe des Tages steigt das Thermometer auf angenehme 22 Grad an.
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1: Ich bin Dirk Zeitler. Die geplante Prämie von bis zu 1.000 Euro zur Entlastung der Arbeitnehmer steht auf der Kippe. Der Bundesrat hat die Maßnahmen zur Abfederung der wegen des Iran-Kriegs drastisch gestiegenen Energiepreise vorerst gestoppt. Beschlossen hat die Länderkammer dagegen neue Regeln für die staatlich geförderte private Altersvorsorge.
2: Neu ist vor allem, Sparer können künftig selbst entscheiden, wie viel Risiko sie eingehen wollen. Es gibt sichere Modelle mit vollständiger Garantie, aber auch Varianten mit weniger Absicherung und dafür höheren Renditechancen. Der Staat unterstützt das Ganze weiter mit Zuschüssen. Besonders Familien profitieren zusätzlich über Kinderzulagen. Zoe Tassovali, Nachrichtenredaktion.
1: Deutschland hinkt 5 Wochen vor Inkrafttreten der europäischen Asylreform bei den Vorbereitungen zur Umsetzung des Vorhabens hinterher. Die EU-Kommission fordert die Bundesregierung und weitere Mitgliedsländer unter anderem dazu auf, dringend Kapazitäten für Asylgrenzverfahren etwa an Flughäfen aufzubauen. 15 andere EU-Staaten hätten in diesem Bereich inzwischen die notwendigen Maßnahmen getroffen. Zum Schutz von Opfern häuslicher Gewalt hat der Bundestag eine Regelung zur elektronischen Fußfessel beschlossen. In zweiter und dritter Lesung stimmten neben den Koalitionsfraktionen Union und SPD auch die AfD und die Grünen zu.
3: Häusliche Gewalt treffe Frauen dort, wo sie sich eigentlich sicher fühlen sollten. Das können niemanden kalt lassen, so Justizministerin Hubig. Das beschlossene Gesetz besteht aus 2 Teilen. Darf sich ein Täter zum Beispiel seiner Frau oder Ex-Freundin nicht mehr nähern, kann er zum Tragen einer elektronischen Fußfessel verpflichtet werden. Kommt er der Frau trotz Verbot zu nahe, wird sofort Alarm ausgelöst und die Betroffene gewarnt. Außerdem sollen Familiengerichte Gewalttäter zu Maßnahmen wie Anti-Aggressionstrainings verpflichten können. Katrin Müller, Nachrichtenredaktion.
1: Nach einer möglichen Geiselnahme in einer Bankfiliale im rheinland-pfälzischen Sinzig gehen die Ermittler derzeit von mindestens einem Täter aus, der auch Beute gemacht hat. Der Mann soll einen Mitarbeiter eines Geldtransportunternehmens gegen 9 Uhr abgepasst und ihm einen Behälter mit Bargeld abgenommen haben, wie die Polizei mitteilte. Anschließend habe er 2 Personen in einem separaten Raum in der Volksbank eingeschlossen. Vermutlich hat er noch vor dem Eintreffen der Polizei die Bank verlassen.
4: Und jetzt für euch das Hessen-Update mit Sean Eising. Frauen in Hessen bekommen ihr erstes Kind immer später. 2024 lag das Durchschnittsalter bei 30,1 Jahren. Die CDU im Hessischen Landtag begrüßt den Bundestagsbeschluss zur Änderung des Gewaltschutzgesetzes. Die elektronische Fußfessel kann künftig bundesweit von Familiengerichten angeordnet werden, und zwar deutlich länger als bisher. In Fulda findet morgen wieder das Kneipenmusikfestival Honky Tonk statt. In der Innenstadt treten in mehreren Bars Bands aus verschiedenen Genres auf.
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5: Auf der A3 Richtung Köln zwischen Raunheim und dem Wiesbadener Kreuz gibt es eine ungesicherte Unfallstelle auf dem rechten Fahrstreifen. 2 Fahrstreifen sind gesperrt. Im weiteren Verlauf Richtung Köln zwischen Kelsterbach und dem Wiesbadener Kreuz staut es sich auf 5 Kilometern. Auf der A5 Richtung Frankfurt zwischen dem Bad Homburger Kreuz und dem Nordwestkreuz Frankfurt gibt es 3 Kilometer Stau. Habt eine gute und sichere Fahrt.
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5: In Hanau zeigt das Thermometer gerade 18 Grad. Weilburg und Limburg liegen beide bei 16 Grad. In der Nacht sinkt das Thermometer auf frische 9 Grad. So wird das Wetter morgen. Es erwartet euch ein Tag mit Sonne und Wolken bei anfangs 9 Grad. Im Laufe des Tages steigt das Thermometer auf angenehme 22 Grad an.
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1: Mit Sean Eising. In Hessen werden Frauen bei der Geburt ihres ersten Kindes immer älter, wie das Statistische Landesamt in Wiesbaden zum Muttertag am kommenden Sonntag mitteilt, lag das Durchschnittsalter 2024 bei 30,1 Jahren. Vor rund 50 Jahren waren Erstgebärende im Schnitt noch gut 5,5 Jahre jünger. Regional gibt es teilweise deutliche Unterschiede. In Frankfurt lag das Durchschnittsalter 2024 bei 31,6 Jahren. Im Odenwaldkreis bekamen Frauen ihr erstes Kind dagegen bereits mit durchschnittlich 28,9 Jahren. Auch beim zweiten Kind zeigt sich ein deutlicher Unterschied zu früheren Jahrzehnten. Die CDU im Hessischen Landtag begrüßt den Bundestagsbeschluss zur Änderung des Gewaltschutzgesetzes. Die elektronische Fußfessel kann künftig bundesweit von Familiengerichten angeordnet werden, und zwar deutlich länger als bisher. Laut CDU hat Hessen dazu entscheidende Impulse gesetzt. Ziel ist ein

0: Ein besserer Schutz von Frauen. In Fulda läuft morgen wieder das Kneipenmusikfestival Honky Tonk. In mehreren Bars und Kneipen der Innenstadt gibt es Live-Musik aus unterschiedlichen Genres, von Rock und Pop bis Funk und Soul. Das Festival findet bereits zum 24. Mal in Fulda statt. Erwartet werden tausende Besucher, gefeiert wird bis tief in die Nacht.
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2: Auf der A3 Richtung Köln gibt es zwischen Kelsterbach und dem Wiesbadener Kreuz 6 Kilometer Stau wegen einer Unfallstelle. 2 Fahrstreifen sind gesperrt. Rechnet mit mindestens 20 Minuten Zeitverlust. Auf der A5 Richtung Frankfurt stockt der Verkehr zwischen dem Bad Homburger Kreuz und dem Nordwestkreuz Frankfurt auf 1 Kilometer. Gute Fahrt.
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2: In Bad Nauheim haben wir aktuell 16 Grad, in Montabaur sind es 15 und auch Nastetten meldet 16 Grad. In der Nacht sinkt das Thermometer auf frische 7 Grad. So wird das Wetter morgen. Es erwartet euch ein freundlicher Tag mit Sonne und einigen Wolken bei anfangs 7 Grad. Im Laufe des Tages steigt das Thermometer auf angenehme 22 Grad an.
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1: Ich bin Dirk Zeitler. Die geplante Prämie von bis zu 1.000 Euro zur Entlastung der Arbeitnehmer steht auf der Kippe. Der Bundesrat hat die Maßnahmen zur Abfederung der wegen des Iran-Kriegs drastisch gestiegenen Energiepreise vorerst gestoppt. Beschlossen hat die Länderkammer dagegen neue Regeln für die staatlich geförderte private Altersvorsorge.
2: Neu ist vor allem, Sparer können künftig selbst entscheiden, wie viel Risiko sie eingehen wollen. Es gibt sichere Modelle mit vollständiger Garantie, aber auch Varianten mit weniger Absicherung und dafür höheren Renditechancen. Der Staat unterstützt das Ganze weiter mit Zuschüssen. Besonders Familien profitieren zusätzlich über Kinderzulagen. Zoe Tassovali, Nachrichtenredaktion.
1: Deutschland hinkt 5 Wochen vor Inkrafttreten der europäischen Asylreform bei den Vorbereitungen zur Umsetzung des Vorhabens hinterher. Die EU-Kommission fordert die Bundesregierung und weitere Mitgliedsländer unter anderem dazu auf, dringend Kapazitäten für Asylgrenzverfahren etwa an Flughäfen aufzubauen. 15 andere EU-Staaten hätten in diesem Bereich inzwischen die notwendigen Maßnahmen getroffen. Zum Schutz von Opfern häuslicher Gewalt hat der Bundestag eine Regelung zur elektronischen Fußfessel beschlossen. In zweiter und dritter Lesung stimmten neben den Koalitionsfraktionen Union und SPD auch die AfD und die Grünen zu.
3: Häusliche Gewalt treffe Frauen dort, wo sie sich eigentlich sicher fühlen sollten. Das können niemanden kalt lassen, so Justizministerin Hubig. Das beschlossene Gesetz besteht aus 2 Teilen. Darf sich ein Täter zum Beispiel seiner Frau oder Ex-Freundin nicht mehr nähern, kann er zum Tragen einer elektronischen Fußfessel verpflichtet werden. Kommt er der Frau trotz Verbot zu nahe, wird sofort Alarm ausgelöst und die Betroffene gewarnt. Außerdem sollen Familiengerichte Gewalttäter zu Maßnahmen wie Anti-Aggressionstrainings verpflichten können. Katrin Müller, Nachrichtenredaktion.
1: Nach einer möglichen Geiselnahme in einer Bankfiliale im rheinland-pfälzischen Sinzig gehen die Ermittler derzeit von mindestens einem Täter aus, der auch Beute gemacht hat. Der Mann soll einen Mitarbeiter eines Geldtransportunternehmens gegen 9 Uhr abgepasst und ihm einen Behälter mit Bargeld abgenommen haben, wie die Polizei mitteilte. Anschließend habe er 2 Personen in einem separaten Raum in der Volksbank eingeschlossen. Vermutlich hat er noch vor dem Eintreffen der Polizei die Bank verlassen.
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4: Auf der A3 Richtung Köln gibt es zwischen dem Mönchhof-Dreieck und dem Wiesbadener Kreuz 3 Kilometer Stau. Ebenfalls Richtung Köln ist zwischen Rauenheim und dem Wiesbadener Kreuz nach einem Unfall der rechte Fahrstreifen gesperrt. In der Gegenrichtung, Richtung Frankfurt, steht zwischen Limburg Süd und Bad Camberg ein Fahrzeug auf dem Standstreifen. Wir wünschen euch eine gute Fahrt.
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4: In Montabaur sind es aktuell 14 Grad. In Hanau und Rüsselsheim haben wir jeweils 18 Grad. In der Nacht sinkt das Thermometer auf frische 7 Grad. So wird das Wetter morgen. Es erwartet euch ein freundlicher Tag mit Sonne und einigen Wolken bei anfangs 7 Grad. Im Laufe des Tages steigt das Thermometer auf angenehme 22 Grad an.
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1: Ich bin Dirk Zeitler. Wer online einkauft oder über ein neues E-Auto nachdenkt, für den gibt es jetzt einige Änderungen. Der Bundesrat hat heute neue Regeln für Verbraucherkrediten zugestimmt und gleichzeitig den Weg für die neue staatliche E-Auto-Förderung freigemacht.
2: Künftig gelten strengere Regeln, auch für kleine Online-Kredite oder jetzt kaufen, später bezahlen Angebote. Anbieter müssen genauer prüfen, ob sich Kunden das überhaupt leisten können. Damit soll vor allem verhindert werden, dass Menschen den Überblick über ihre Rechnungen verlieren und sich verschulden. Gleichzeitig kann die neue E-Auto-Prämie jetzt wie geplant rückwirkend ab Januar beantragt werden. Zoe Tassovali, Nachrichtenredaktion.
1: Deutschland hinkt 5 Wochen vor Inkrafttreten der europäischen Asylreform bei den Vorbereitungen zur Umsetzung des Vorhabens hinterher. Die EU-Kommission fordert die Bundesregierung und weitere Mitgliedsländer unter anderem dazu auf, dringend Kapazitäten für Asylgrenzverfahren aufzubauen. 15 andere EU-Staaten hätten in diesem Bereich inzwischen die notwendigen Maßnahmen getroffen. 3 Monate nach dem Start des neuen Wehrdienstes hat die Bundeswehr erste Rekruten über ihre neue Anwerbeoffensive gewonnen. Das teilte das Verteidigungsministerium in Berlin mit. Demnach wurden Musterungen durchgeführt und Interessierte eingeplant oder bereits eingestellt. Genaue Zahlen nannte ein Sprecher nicht.
3: Seit Januar fragt die Bundeswehr 18-Jährige aktiv, ob sie Lust hätten auf einen Wehrdienst. Über 200.000 Briefe wurden schon verschickt. Junge Männer müssen antworten, Frauen können es freiwillig tun und das machen bislang nur sehr wenige. Die Quote liege bei nur rund 3%. Von den angeschriebenen Männern hätten etwa 86% den Fragebogen fristgerecht beantwortet. Diejenigen, die nicht reagieren, bekommen eine Erinnerung. Wer sich weiter nicht rührt, dem droht ein Bußgeld von 250 Euro. Thomas Bremser, Nachrichtenredaktion.
1: Nach einer möglichen Geiselnahme in einer Bankfiliale im rheinland-pfälzischen Sinzig gehen die Ermittler derzeit von mindestens einem Täter aus, der auch Beute gemacht hat. Der Mann soll einen Mitarbeiter eines Geldtransportunternehmens abgepasst und ihm einen Behälter mit Bargeld abgenommen haben, wie die Polizei mitteilte. Anschließend habe er 2 Personen in einem Raum in der Volksbank eingeschlossen. Vermutlich hat er noch vor dem Eintreffen der Polizei die Bank verlassen.
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4: Auf der A3 Richtung Frankfurt zwischen Mönchhof-Dreieck und Kelsterbach stockt der Verkehr. Auf der A5 Richtung Darmstadt liegen zwischen Zeppelinheim und Langenmörfelden Gegenstände auf dem rechten Fahrstreifen. Wir wünschen euch eine gute Fahrt.
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4: Bei euch in Gießen sind es aktuell 13 Grad, in Höchst im Odenwald messen wir ebenfalls 13 und Darmstadt meldet 15 Grad. In der Nacht sinkt das Thermometer auf frische 7 Grad. So wird das Wetter morgen. Es erwartet euch ein freundlicher Tag mit Sonne und einigen Wolken bei anfangs 7 Grad. Im Laufe des Tages steigt das Thermometer auf angenehme 22 Grad an.
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1: Ich bin Dirk Zeitler. US-Präsident Trump hat nach eigenen Angaben Russland und die Ukraine von einer ab morgen geltenden dreitägigen Waffenruhe überzeugt. Diese werde die Aussetzung aller Kampfhandlungen sowie den Austausch von 1000 Gefangenen jeder Seite umfassen, schrieb Trump auf seiner Plattform Truth Social. Eine Bestätigung aus Moskau oder Kiew gab es zunächst nicht. Die umstrittene Riester-Rente bekommt einen Nachfolger. Der Bundesrat hat heute neue Regeln für die staatlich geförderte private Altersvorsorge beschlossen. Ziel ist es, wieder mehr Menschen zum privaten Sparen für die Rente zu motivieren.
2: Neu ist vor allem, Sparer können künftig selbst entscheiden, wie viel Risiko sie eingehen wollen. Es gibt sichere Modelle mit vollständiger Garantie, aber auch Varianten mit weniger Absicherung und dafür höheren Renditechancen. Der Staat unterstützt das Ganze weiter mit Zuschüssen. Besonders Familien profitieren zusätzlich über Kinderzulagen. Zoe Tassovali, Nachrichtenredaktion.
1: Das US-Verteidigungsministerium hat damit begonnen, neue Akten zu UFOs zu veröffentlichen. Es sei die erste Veröffentlichung bisher geheimer Akten zu nicht identifizierten anomalen Phänomenen. Das teilte das Pentagon in Washington mit.
3: Auf der Pentagon-UFO-Webseite sind nun rund 160 Dateien über außerirdische Phänomene für jedermann zugänglich. Es gibt viele Schwarz-Weiß-Aufnahmen von unbekannten Flugobjekten, viele davon auch schon ziemlich alt. Das amerikanische Volk solle sich selbst ein Bild davon machen, was man an nicht identifizierten Luftphänomenen, Flugobjekten und möglichem außerirdischen Leben über die Jahre gesammelt habe, erklärte Präsident Trump und wünschte viel Spaß dabei. Aus den USA, Tina Eck.
1: Nach einer möglichen Geiselnahme in einer Bankfiliale im rheinland-pfälzischen Sinzig gehen die Ermittler derzeit von mindestens einem Täter aus, der auch Beute gemacht hat. Der Mann soll einen Mitarbeiter eines Geldtransportunternehmens abgepasst und ihm einen Behälter mit Bargeld abgenommen haben, wie die Polizei mitteilte. Anschließend habe er zwei Personen in einem Raum in der Volksbank eingeschlossen. Vermutlich hat er noch vor dem Eintreffen der Polizei die Bank verlassen.
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4: Auf der A7 Richtung Fulda gibt es zwischen Guxhagen und Melsungen dichten Verkehr. Ebenfalls dichter Verkehr auf der A45 Richtung Gießen zwischen Ehringshausen und Wetzlar Ost. Gute Fahrt.
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4: In Selters zeigt das Thermometer 10 Grad. Wärmer ist es in Darmstadt mit 14 Grad. In Hochheim am Main messen wir 15 Grad. In der Nacht sinkt das Thermometer auf frische 7 Grad. So wird das Wetter morgen. Es erwartet euch ein freundlicher Tag mit Sonne und einigen Wolken bei anfangs 7 Grad. Im Laufe des Tages steigt das Thermometer auf angenehme 22 Grad an.
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1: Ich bin Ursula Winkler. US-Präsident Trump hat nach eigenen Angaben Russland und die Ukraine von einer ab morgen geltenden dreitägigen Waffenruhe überzeugt. Diese werde die Aussetzung aller Kampfhandlungen sowie den Austausch von 1000 Gefangenen jeder Seite umfassen. Das schrieb Trump auf seiner Plattform Truth Social. Kiew und Moskau bestätigten die Vereinbarung.
2: Trump hatte die Präsidenten der Ukraine und Russland, Zelensky und Putin, jeweils persönlich um die Waffenruhe gebeten. Er sei sehr froh, dass sie zugestimmt hätten, schrieb Trump. Hoffentlich sei dies der Anfang vom Ende eines sehr langen und tödlichen Krieges. Die Verhandlungen für ein endgültiges Kriegsende gingen weiter. Jeden Tag käme man näher ans Ziel, meinte Trump. Tatsächlich aber waren die Verhandlungen zuletzt in Stocken geraten. Tina Eck, USA.
1: Nach dem vorläufigen Aus der Entlastungsprämie durch den Bundesrat hält Finanzminister Klingbeil an Finanzhilfen für die Bürger fest. Man werde mit den Bundesländern weiter im Gespräch bleiben, sagte er bei einem Besuch in Kanada. Die Länderkammer hatte die geplante steuerfreie Beschäftigtenprämie von 1.000 Euro gestoppt.
3: Wir haben als Bundesregierung für diese Entlastungsprämie geworben und wir sind uns auch einig, dass wir etwas für die Menschen machen wollen. Und dieser Weg wird weitergehen. Nochmal, die Hand ist ausgestreckt. Das Ziel muss doch sein, dass man sich da jetzt nicht im Klein-Klein zerlegt, sondern dass man jetzt schnell an die Bürgerinnen und Bürger ein Signal sendet. Wir wollen euch unterstützen mit den Ländern, mit den Arbeitgebern, mit den Gewerkschaften zusammen. Müssen Lösungen gefunden werden. Das steht für mich im Mittelpunkt.
1: Finanzminister Klingbeil. Bundesumweltminister Schneider bereitet ein Verbot von Einweg-E-Zigaretten vor. Er werde noch in diesem Jahr ein entsprechendes Gesetz vorlegen. Die Einweggeräte sollen dann in Deutschland nicht mehr verkauft werden dürfen. Schneider begründete das angestrebte Verbot mit der Gefahr von Bränden, die von den Einweg-E-Zigaretten ausgehen. Sie würden häufig einfach über den Hausmüll entsorgt und führten dann zu Bränden in den Müllentsorgungsanlagen. Nachfüllbare Geräte sollen von dem geplanten Verbot nicht betroffen sein. Zum Fußball. Borussia Dortmund hat sich am Abend mit einem Heimsieg gegen Eintracht Frankfurt vorzeitig die Vizemeisterschaft in der Bundesliga gesichert. Der BVB gewann mit 3:2 gegen Eintracht Frankfurt.
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4: Auf der A3 Richtung Würzburg gibt es zwischen Frankfurt Süd und dem Offenbacher Kreuz 1 Kilometer Stau. Ihr verliert dort mindestens 4 Minuten. Auf der A661 Richtung Darmstadt zwischen Frankfurt-Heddernheim und Frankfurt-Eckenheim steht ein Fahrzeug nach einem Unfall auf dem Verzögerungsstreifen. Die Unfallstelle ist nicht gesichert. Wir wünschen euch eine gute Fahrt.
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4: In Michelstadt sind es aktuell 11 Grad. Auch in Hanau haben wir 11 Grad, genauso in Friedberg. In der Nacht sinkt das Thermometer auf frische 9 Grad. So wird das Wetter morgen. Es erwartet euch ein Tag mit teils bewölktem Himmel und sonnigen Abschnitten. Bei anfangs 9 Grad, im Laufe des Tages steigt das Thermometer auf bis zu angenehme 23 Grad an.
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0: Ich habe Mercy mit Sean McConnell geschrieben, einem meiner Lieblingsautoren. Ich habe ihm von einer alten Beziehung erzählt und dabei das Wort Mercy benutzt. Er meinte nur, wow, das muss der Titel sein. Der Song entstand dann ziemlich schnell, mit vielen emotionalen Momenten. Wir wollten einen ganz intimen, ehrlichen Song schreiben. Und ich sage das nicht oft, aber bei Mercy hoffe ich tatsächlich, dass er die Leute ein kleines bisschen traurig macht. Ich wünsche mir, dass sich jeder, der ihn hört, an einen Moment erinnert, in dem er sich genauso gefühlt hat.
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1: Ich bin Ursula Winkler. US-Präsident Trump hat nach eigenen Angaben Russland und die Ukraine von einer ab heute geltenden dreitägigen Waffenruhe überzeugt. Sie werde die Aussetzung aller Kampfhandlungen sowie den Austausch von 1000 Gefangenen jeder Seite umfassen, schrieb Trump auf seiner Plattform Truth Social. Er sei Kreml-Chef Putin und dem ukrainischen Präsidenten Zelensky sehr dankbar, dass sie zugestimmt hätten. Kiew und Moskau bestätigten die Vereinbarung. Die umstrittene Riester-Rente bekommt einen Nachfolger. Der Bundesrat hat neue Regeln für die staatlich geförderte private Altersvorsorge beschlossen. Ziel ist es, wieder mehr Menschen zum privaten Sparen für die Rente zu motivieren.
2: Neu ist vor allem, Sparer können künftig selbst entscheiden, wie viel Risiko sie eingehen wollen. Es gibt sichere Modelle mit vollständiger Garantie, aber auch Varianten mit weniger Absicherung und dafür höheren Renditechancen. Der Staat unterstützt das Ganze weiter mit Zuschüssen. Besonders Familien profitieren zusätzlich über Kinderzulagen. Auch Selbstständige können die staatlich geförderte Altersvorsorge nutzen. Hintergrund ist die Sorge, dass die gesetzliche Rente allein für viele Menschen später nicht mehr reichen wird. Zoe Tassovali, Nachrichtenredaktion.
1: Das US-Verteidigungsministerium hat damit begonnen, neue Akten zu UFOs zu veröffentlichen. Es sei die erste Veröffentlichung bisher geheimer Akten zu nicht identifizierten anomalen Phänomenen. Das teilte das Pentagon in Washington mit.
3: Auf der Pentagon-UFO-Webseite sind nun rund 160 Dateien über außerirdische Phänomene für jedermann zugänglich. Es gibt viele Schwarz-Weiß-Aufnahmen von unbekannten Flugobjekten, viele davon auch schon ziemlich alt. Das amerikanische Volk solle sich selbst ein Bild davon machen, was man an nicht identifizierten Luftphänomenen, Flugobjekten und möglichem außerirdischen Leben über die Jahre gesammelt habe, erklärte Präsident Trump und wünschte viel Spaß dabei. Neben dem Pentagon sind auch die NASA, das FBI und verschiedene Geheimdienste an der UFO-Dokumentation beteiligt. Tina Eck, USA.
1: Zum Fußball. Borussia Dortmund hat sich am Abend vorzeitig die Vizemeisterschaft in der Bundesliga gesichert. Der BVB gewann zu Hause mit 3:2 gegen Eintracht Frankfurt. Die Hessen müssen nun um die Qualifikation für den Europacup fürchten.
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4: Hallo auf die Straßen. Aktuell liegen uns keine Meldungen vor. Ihr habt freie Fahrt. In 30 Minuten gibt es hier das nächste Update. Kommt gut und sicher an euer Ziel.
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4: In Nastetten haben wir aktuell 10 Grad. Babenhausen meldet 8 Grad, während es in Wiesbaden mit 13 Grad am mildesten ist. In der Nacht sinkt das Thermometer auf frische 9 Grad. So wird das Wetter morgen. Es erwartet euch ein Tag mit teils bewölktem Himmel und sonnigen Abschnitten. Bei anfangs 9 Grad. Im Laufe des Tages steigt das Thermometer auf bis zu angenehme 23 Grad an.

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1: Ich bin Ursula Winkler. In der Ukraine und in Russland läuft inzwischen die Zeit, in der eine von US-Präsident Trump vermittelte dreitägige Waffenruhe greifen soll. Dabei war nicht sofort klar, ob die Kampfhandlungen tatsächlich bereits eingestellt wurden. Trump hatte die Waffenruhe und einen Gefangenenaustausch unerwartet und sehr knapp vorher angekündigt. In Moskau ist heute die traditionelle Militärparade zum Tag des Sieges der Sowjetunion über Hitler-Deutschland geplant. Nach dem überraschenden Nein des Bundesrats zur geplanten steuerfreien Entlastungsprämie will die Bundesregierung jetzt nach Lösungen suchen. Sie hält weiter an dem Plan fest, Beschäftigte wegen der hohen Energiepreise zusätzlich zu entlasten.
2: Die Bundesregierung bedauert das Nein des Bundesrats und will jetzt zusammen mit den Ländern nach einer Lösung suchen. Vor allem die SPD hält aber weiter an der Prämie fest und sagt, die 1.000 Euro wären für Millionen Beschäftigte ein wichtiges Zeichen gewesen. Das sieht auch der Sozialverband Deutschland so. Gerade bei den aktuell hohen Alltagskosten wie Mobilität oder Energie hätte das vielen Menschen wirklich geholfen, heißt es. Ob und wann die Prämie am Ende jetzt kommt, wird sich erst noch zeigen. Zoe Tassovali, Nachrichtenredaktion.
1: Aus Protest gegen eine mögliche Rückkehr zur Wehrpflicht sind bundesweit zehntausende Schülerinnen und Schüler auf die Straße gegangen. Unter dem Motto Schulstreik gegen die Wehrpflicht gab es in vielen Städten Demonstrationen. Die Bundeswehr hat derweil bereits erste Rekruten gewonnen, wie das Verteidigungsministerium mitteilte.
3: Seit Januar fragt die Bundeswehr 18-Jährige aktiv, ob sie Lust hätten auf einen Wehrdienst. Über 200.000 Briefe wurden schon verschickt. Junge Männer müssen antworten, Frauen können es freiwillig tun und das machen bislang nur sehr wenige. Die Quote liege bei nur rund 3%. Von den angeschriebenen Männern hätten etwa 86% den Fragebogen fristgerecht beantwortet. Diejenigen, die nicht reagieren, bekommen eine Erinnerung. Wer sich weiter nicht rührt, dem droht ein Bußgeld von 250 Euro. Thomas Bremser, Nachrichtenredaktion.
1: Zum Fußball. Borussia Dortmund hat sich am Abend vorzeitig die Vizemeisterschaft in der Bundesliga gesichert. Der BVB gewann zu Hause mit 3:2 gegen Eintracht Frankfurt. Die Hessen müssen um die Qualifikation für den Europacup fürchten.
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4: Auf der A4 Richtung Kirchhammer Dreieck gibt es zwischen Friedewald und Bad Hersfeld dichten Verkehr. Ihr verliert dort mindestens 3 Minuten. Auf der A45 Richtung Hagen laufen zwischen dem Wetzlarer Kreuz und Ehringshausen Personen auf dem rechten Fahrstreifen. Fahrt dort bitte sehr vorsichtig. Habt eine gute und sichere Fahrt.
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4: In Babenhausen zeigt das Thermometer 9 Grad. In Mainz ist es mit 11 Grad etwas milder. Auch in Erstetten haben wir 9 Grad. In der Nacht sinkt das Thermometer auf frische 9 Grad. So wird das Wetter morgen. Es erwartet euch ein Tag mit teils bewölktem Himmel und sonnigen Abschnitten. Bei anfangs 9 Grad, im Laufe des Tages steigt das Thermometer auf bis zu angenehme 23 Grad an.

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1: Ich bin Ursula Winkler. In der Ukraine und in Russland läuft inzwischen die Zeit, in der eine von US-Präsident Trump vermittelte dreitägige Waffenruhe greifen soll. Dabei war nicht sofort klar, ob die Kampfhandlungen tatsächlich bereits eingestellt wurden. Trump hatte die Waffenruhe und einen Gefangenenaustausch unerwartet und sehr knapp vorher angekündigt. In Moskau ist heute die traditionelle Militärparade zum Tag des Sieges der Sowjetunion über Hitler-Deutschland geplant. In der Pflegeversicherung droht in den kommenden 2 Jahren eine Finanzlücke von mehr als 22,5 Milliarden Euro. Das geht aus Äußerungen von Bundesgesundheitsministerin Wagen in der Rheinischen Post hervor. Bis Mitte des Monats will sie deshalb Vorschläge für eine Pflegereform vorlegen.
2: Dass die Menschen immer älter werden, ist nur ein Grund dafür, dass die Pflegekassen am Stock gehen. Hauptursache dürfte sein, dass vor fast 10 Jahren die Pflegestufen umgestellt worden sind.